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1: Mit Martina Steidl. Seen sind wertvoll für die Versorgung von Menschen, Tieren und Pflanzen. Auf deren Bedeutung als einzigartige Ökosysteme soll der heutige Welttag der Seen aufmerksam machen. Seenreichstes Bundesland ist mit 1270 Seen Kärnten. Momentan sinken aber die Pegelstände wegen der zunehmenden Verdunstung durch die große Hitze, sagt uns Georg Sandner vom Hydrographischen Dienst Kärnten.
2: Zum Beispiel beim Wörthersee, der hat jetzt nur noch den mäßigen ökologischen Zustand, weil eben die Unterwasserpflanzen nur einen mäßigen Zustand aufweisen. Und in diesem System ist es so, dass der schlechteste Einstufung als Gesamtentstufung herangezogen wird.
1: Auch die Tiere sind von der höheren Wassertemperatur betroffen, weil durch die Hitze weniger Sauerstoff im Wasser vorhanden ist. Die Wasserqualität in den meisten Seen ist aber trotzdem gut. Entwarnung in Berlin, eine 100 Kilo schwere Fliegerbombe ist entschärft. Tausende Menschen sind kurz vor Mitternacht wieder in ihre Wohnungen zurückgekehrt. Alle Absperrungen sind aufgehoben. Bewohner aus etwa 5600 Haushalten sind zuvor evakuiert worden. Auch mehrere Pflegeeinrichtungen waren betroffen. Nach einer schweren Sturzflut in Nepal werden noch knapp 300 ausländische Touristen vermisst. Ganze Dörfer wurden weggespült, Straßen, Brücken und Kraftwerke beschädigt. Ausgelöst hat die Sturzflut ein Gletscherbruch. Aktuell spricht die Polizei in Nepal von 162 Toten. Fußball. Rapid hat sich im Playoff der Conference League Heart of Midlothian beugen müssen. Die Wiener haben am Abend mit 3:4 im Elferschießen gegen den schottischen Vizemeister verloren. Nach 120 Minuten war es 2:2 gestanden. Durch die Niederlage hat Rapid ein großes Saisonziel verpasst.
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3: Einen wunderschönen guten Morgen heute am Donnerstag, den 27. August. Es ist 6:02. Wir starten in die Stunde mit den Geschwistern Scharf und dem Augenschein.

0: 25 Grad. Der Wind bleibt meist schwach. Momentan messen wir 15 Grad in Bad Aussee, 16 Grad in Graz und 17 Grad in Bruck an der Mur. Das war unser Blick auf das Wetter.
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0: Es ist kurz nach 6 Uhr und es gibt momentan keine größeren Verkehrsbehinderungen oder längere Staus. Wir wünschen eine gute Fahrt.

Schönen guten Morgen am 27. August. Am 27. August ist auch der Mond der Erde ganz nahe gekommen, und zwar 2003 war das. Der Mars kommt der Erde so nahe wie seit langer Zeit nicht mehr. Laut damaligen Berechnungen seit etwa 57.617 Jahre vor Christi Geburt. Das ist schon lange her. Jetzt geht's weiter mit den Nachruckern. Kernburmusi 2.0.

Die Dudelsack-Polka von dem Brixentaler Edelweiß-Duo. Ja, wir waren ja schon im Weltall, im Mars, besser gesagt, dass der Mars der Erde ziemlich nahe war, aber am 27. August 1962 startete die NASA die Raumsonde Mariner 2, die später als erste Sonde erfolgreich an einem anderen Planeten, an der Venus, vorbeigeflogen ist. Das war ein riesiger Meilenstein in der Raumfahrt. Jetzt genug vom Weltall, jetzt geht's wieder auf die Erde zurück, und zwar Jö Schau von Georg Tanzer.

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Die Bigniter Burm in Guten Morgen mit Radio VM1 heute am 27. August. Jetzt kommt gleich das Tageshoroskop für heute, aber vorher noch die drei Zillertaler, der Franz, der Friedl und ich.

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1: Willkommen zum ersten Teil des heutigen Tageshoroskops für den 27. August. Wir beginnen mit den Steinböcken und die sollten heute eine Sache nicht komplizierter machen als nötig. Eine einfache Lösung bringt überraschend schnell Fortschritt. Die Wassermänner verspüren heute starken Erfindergeist. Aus einem spontanen Gedanken kann etwas wirklich Brauchbares entstehen. Geben Sie neuen Ideen eine Chance. Die Fische dürfen sich etwas stärker abgrenzen. Nicht jede Stimmung in ihrem Umfeld muss zu ihrer eigenen werden. Ein stiller Moment bringt die Gefühle wieder ins Gleichgewicht. Die Widder bekommen heute Gelegenheit, Entschlossenheit zu zeigen. Bleiben Sie dabei fair und vermeiden Sie unnötige Reibereien. Die Stiere können sich auf ihren Sinn für das Praktische verlassen. Eine kleine Veränderung verbessert den Alltag spürbar. Gönnen Sie sich danach etwas Angenehmes. Und die Zwillinge, die sollten heute besonders aufmerksam bleiben. Eine beiläufige Information könnte später noch wichtig werden. Lassen Sie sich nicht von Gerüchten ablenken. Das war der erste Teil des heutigen Tageshoroskops. Der zweite folgt nach einer kurzen musikalischen Unterbrechung.

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1: Den zweiten Teil beginnen wir mit den Krebsen und die dürfen sich heute stärker auf das konzentrieren, was ihnen Sicherheit gibt. Vertraute Menschen wirken wie ein Ruhepol. Die Löwen müssen heute niemandem etwas beweisen, gerade ihre entspannte Haltung sorgt für Anerkennung. In Herzensdingen wirkt ein wenig Großzügigkeit Wunder. Die Jungfrauen erkennen schnell, wo unnötige Arbeit vermieden werden kann. Vereinfachen Sie, statt alles perfektionieren zu wollen. So bleibt mehr Zeit für sich selbst. Die Wagen bringen Charme und Leichtigkeit in den Tag. Eine kleine Meinungsverschiedenheit lässt sich elegant aus der Welt schaffen. Die Skorpione sollten heute nicht jede Vermutung sofort überprüfen wollen. Manche Wahrheit zeigt sich ganz von selbst. Beobachten Sie aufmerksam und bewahren Sie Ruhe. Und zuletzt die Schützen, die verspüren zum Wochenende hin kräftigen Unternehmungsgeist. Spontane Pläne versprechen mehr Freude als ein straffes Programm. Lassen Sie Platz für Überraschungen. Das war das Tageshoroskop für heute. Ich hoffe, Ihres war ein gutes.

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1: Das war's schon fast für die erste Stunde. Guten Morgen mit Radio VM1. Heute am Donnerstag, den 27. August. In der nächsten geht's weiter natürlich mit der besten Musik hier auf Radio VM1. Und der Mondkalender darf in der nächsten Stunde natürlich nicht fehlen. Also bis gleich nach den Nachrichten.

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1: Mit Martina Steidl. 1270 Seen gibt es in Kärnten, damit ist Kärnten auch das seenreichste Bundesland Österreichs. Der größte See in Österreich ist der Neusiedlersee, der tiefste der Traunsee. Durch Hitze und hohe Temperaturen in diesem Sommer haben aber auch die stehenden Gewässer in Österreich gelitten, sagt uns Georg Sandner vom Hydrographischen Dienst Kärnten zum heutigen Internationalen Tag der Seen.
2: Die Trockenheit selbst ist eine Pegelschwankung natürlich, dadurch verdunstet auch mehr durch die hohe Temperatur und deswegen haben wir auch niedrigere Pegel, weshalb dann immer in den Randbereichen Feuchtflächen trocken fallen können.
1: Je höher die Wassertemperatur, desto geringer ist auch der Sauerstoffgehalt in den Gewässern. Das macht Tieren und Pflanzen zu schaffen. Die Wasserqualität der meisten Seen ist dennoch gut. Die künftigen EU-Finanzen sind heute Thema bei einem Treffen mehrerer EU-Regierungschefs in Berlin. Auch Bundeskanzler Christian Stocker ist hier mit dabei. Deutschland hat auch Dänemark, Finnland und die Niederlande eingeladen, alles Nettozahlerstaaten, die mehr Geld nach Brüssel überweisen, als sie dann über Programme und Förderungen zurückbekommen. Diesel in Italien bleibt vorerst billiger. Die Regierung hat den Rabatt auf die Verbrauchsteuer bis zum 5. September verlängert. Der Preisnachlass von 17 Cent je Liter gilt seit Anfang August und soll die Folgen der hohen Energiepreise abfedern und vor allem Pendler und Speditionen entlasten. Der britische Schauspieler Tim Curry ist tot. Er ist im Alter von 80 Jahren gestorben. Weltberühmt wurde Curry durch die Rolle des Dr. Frankenfurter in der Rocky Horror Picture Show. Legendär auch sein Auftritt als Clown Pennywise im Horrorklassiker S von Stephen King. Seit einem Schlaganfall im Alter von 67 Jahren ist Tim Curry im Rollstuhl gesessen, hat aber als Sprecher weitergearbeitet.
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3: 7:02, es geht weiter heute am Donnerstag, den 27. August. Wir starten in die Stunde mit Wir sind eine Jodelfamilie und zwar sind das Östi Dritten und danach gibt's den Blick aufs Wetter und auf den Verkehr in Österreich.

0: Temperaturen ansteigen lässt. Die Höchstwerte erreichen zwischen 27 und 33 Grad. In 1500 Metern sind es am frühen Nachmittag rund 21 bis 25 Grad. Der Wind bleibt überwiegend schwach. Momentan messen wir 14 Grad in Mürzzuschlag, 17 Grad in Bruck an der Mur und 15 Grad in Liezen. Das war unser Wetterüberblick.
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0: Es ist kurz nach 7 Uhr und es gibt momentan keine größeren Verkehrsbehinderungen oder längere Staus. Wir wünschen eine sichere Fahrt.
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Schön, dass es mich gibt, das meint Ina Regen. Und bevor wir jetzt zum Mondkalender für heute kommen, gibt's noch Sigrid und Marina, wenn ich deinen Herzschlag spür. Schönen guten Morgen.

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1: Heute befindet sich der Mond in der zunehmenden Phase kurz vor dem Vollmond. Er ist an diesem Tag bereits deutlich am Abendhimmel zu sehen und wird von Tag zu Tag heller. Der Mond steht im Zeichen Steinbock, was ihn der astrologischen Deutung nach mit Eigenschaften wie Disziplin, Ausdauer, Verantwortung und Zielstrebigkeit verbindet. Astronomisch gesehen nimmt die sichtbare Mondfläche weiter zu, bevor wenige Tage später der Vollmond erreicht wird. Traditionell gilt diese Mondphase als eine gute Zeit, um Pläne voranzutreiben, Energie zu sammeln und sich auf anstehende Ziele zu konzentrieren.

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Oh no, einen wunderschönen guten Morgen heute am Donnerstag, den 27. August. Und das ist auch der Einfach-so-Tag. Ja, genau so heißt er. Jedes Jahr wird er am 27. August gefeiert. Er soll dazu ermutigen, Dinge einfach ohne besonderen Grund zu tun, sich selbst oder anderen eine kleine Freude zu machen. Dabei geht es darum, nicht immer nur einem bestimmten Anlass zu folgen, sondern spontan etwas Schönes zu unternehmen, zum Beispiel einem Freund eine Nachricht zu schreiben, jemandem ein kleines Geschenk zu machen, einen Spaziergang zu machen oder einfach etwas zu tun, worauf man gerade Lust hat. Der Tag erinnert daran, dass nicht jede schöne Handlung einen besonderen Grund oder Anlass braucht. Genau. Und deshalb spielen wir jetzt den Sensenborischen vom Original Tiroler Echo.

Alpensound mit Isabel und vom Alpensound jetzt zum Austropop. Genau, Austria 3 ist dran. Es lebe der Zentralfriedhof.

Ein Dirndl und eine Musik vom Bergkristall Quintett war das heute in Guten Morgen mit Radio VM1 am Donnerstag, den 27. August. Heute ist der Tag des ersten Kusses, muss man sagen. Der Tag des Kusses, also der internationale Tag des Kusses, der findet am 6. Juli statt. Am 27. August, also heute, wird der erste Kusstag gefeiert. Ja. Der ist da ganz im Zeichen von Liebe, Nähe und romantischen Erinnerungen. Er lädt dazu ein, sich an den eigenen ersten Kuss zu erinnern oder einem geliebten Menschen mit einem Kuss seine Zuneigung zu zeigen. Natürlich nur im gegenseitigen Einverständnis. Das Alpbachtal Sixtet ist dran. Schön sind unsere Berge.

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1: Gleich ist es 8 Uhr. In der nächsten Stunde geht's weiter mit der kulinarischen Reise hier auf Radio VM1 und der Alltagstipp darf nicht fehlen. Und natürlich die beste Musik gibt's auch in der nächsten Stunde, aber jetzt gleich bald zu den Nachrichten.

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2: Mit Martina Steidl. Künstliche Intelligenz wie etwa ChatGPT an Schulen verbieten, dafür spricht sich lediglich etwa ein Drittel der Österreicher aus, wie eine Ipsos-Umfrage heute zeigt. Fast die Hälfte lehnt ein KI-Verbot ab. Ganz anders sieht es da beim Smartphone aus, Sophie Weinhandl.
3: 6 von 10 würden Smartphones am liebsten ganz aus den Schulen verbannen, wobei die Jüngeren der Gen Z das nicht so streng sehen. Auch Social Media stehen die Menschen in Österreich kritisch gegenüber. Fast 3/4 sind der Meinung, dass Kinder unter 14 keinen Zugang zu Facebook, Insta und Co. haben sollten. Ein entsprechendes Gesetz will die Regierung ohnehin im Herbst durchbringen. Mit dem heimischen Schulsystem gesamt ist übrigens nur gut ein Drittel zufrieden. Großer Kritikpunkt: die jungen Menschen werden nicht ausreichend auf ihre berufliche Zukunft vorbereitet.
2: 7 von 10 sind demnach auch überzeugt davon, dass ein Studium beim beruflichen Weiterkommen hilft. Dennoch empfehlen mehr Menschen jungen Erwachsenen, direkt ins Berufsleben einzusteigen, als zu studieren. In Linz ist gestern die nächste Legionellenerkrankung gemeldet worden. Damit gibt es mittlerweile 30 bestätigte Fälle und 3 Todesopfer. Die genaue Infektionsquelle ist nach wie vor unklar. Vermutet werden kontaminierte Kühltürme der Linz AG. Das Unternehmen hat die Anlage mittlerweile vorsorglich umgestellt und für besorgte Bürgerinnen und Bürger eine Info-Hotline eingerichtet. Leichtes Erdbeben in der Nacht in Norditalien. Die Erdstöße der Stärke 3,4 könnten auch im Grenzgebiet zu Kärnten, etwa zwischen Kötschach-Mauthen und Hermagor, zu spüren gewesen sein. Das meldet der österreichische Erdbebendienst. Über mögliche Schäden ist vorerst aber nichts bekannt. Island stimmt am Wochenende darüber ab, ob die Gespräche über einen EU-Beitritt wieder starten sollen. Seit 10 Jahren schon hat die EU keine neuen Mitglieder mehr aufgenommen, auch wenn viele quasi im Wartezimmer sitzen. Beobachter sehen die Abstimmung in Island daher als positiven und dringend nötigen Schub, was die EU-Erweiterung betrifft.
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4: Einen schönen guten Morgen. Es ist 8:02. Wir starten in die nächste Stunde und zwar mit der Babsi von Bergsound Zillertal. Ja, und danach gibt's den gewohnten Blick aufs Wetter und auf den Verkehr in Österreich.

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1: Kommen wir nun zum Wetter für die Steiermark.
2: Heute scheint die Sonne den ganzen Tag in vielen Landesteilen, während sich die Frühnebelfelder rasch lichten. Es ist diesig durch Saharastaub, was die Temperaturen ansteigen lässt. Die Höchstwerte erreichen zwischen 27 und 33 Grad. In 1500 Metern sind es am frühen Nachmittag rund 21 bis 25 Grad. Der Wind bleibt überwiegend schwach. Momentan messen wir 16 Grad in Leoben, 19 Grad in Graz und 18 Grad in Bruck an der Mur. Das waren die neuesten Wetterinformationen.
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Boah, wer kann sich noch erinnern, das Duo Mess, Elisabeth Lissi Engstler und Michael Scheikel. Das war 1982. Da haben sie beim Eurovision Song Contest mitgemacht und haben den 9. Platz belegt. Ja, in Österreich war das ein großer Erfolg und stand lange, lange, lange auf Platz 1 der österreichischen Single Charts. Jetzt geht's mit Angela weiter von den Ladinern, das Mädchen mit den schönen Haaren. Und danach gibt's einen Alltagstipp hier auf Radio VM1.

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1: Der heutige Alltagstipp kommt von Thomas aus Leoben und der sagt, man soll den Tag bewusst mit einer kleinen Sache beginnen, die einem gut tut. Das kann ein kurzer Spaziergang sein, ein gesundes Frühstück oder einfach ein paar Minuten Ruhe ohne Handy sein. Solche kleinen Gewohnheiten helfen dabei, entspannt in den Tag zu starten und sich besser auf die Aufgaben des Tages zu konzentrieren.
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Woodstock an. Ja, modern Woodstock von Julian Le Play in Guten Morgen mit Radio VM1. Jetzt singt uns Humus Mein kleines Geheimnis und danach gibt's die kulinarische Reise mit Radio VM1 und das ist kein Geheimnis, da gibt's nämlich eine Lasagne, eine ganz besondere, nämlich eine Spinat-Ricotta-Lasagne. Also bis gleich. Okay.

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1: Wie schon angekündigt, gibt's heute Lasagne, ein Schichtvergnügen für den Gaumen. Heute gibt's eine besondere Version davon, denn die vegetarische Spinat-Lasagne gelingt einfach und schmeckt auch am nächsten Tag noch hervorragend. Sie benötigen dazu Lasagneblätter, Blattspinat, Ricotta, geriebener Käse, Obers, Knoblauch, Muskat, Salz und Pfeffer. Den Spinat mit Knoblauch dünsten und mit Ricotta vermengen, abwechselnd mit den Lasagneblättern in eine Form schichten, mit Obers übergießen, Käse darüber streuen und im Ofen goldbraun backen. Mahlzeit!
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Schönen guten Morgen, 8.36 Uhr haben wir mittlerweile mit Veronika. Ich bleib heute Nacht bei dir, geht's weiter, die Brandenberger.

0: Es wird wieder Zeit, nach vorne zu schauen, und zwar zu den Heimatgrüßen. Die Heimatgrüße heute um 11 Uhr wieder mit Lilli Staudiger. Lilli, einen schönen guten Morgen. Du bist ja in Sachen Heimatgrüße unterwegs. Wo bist du denn heute?
1: Einen wunderschönen guten Morgen ins Studio. Ich bin heute wieder mal unterwegs in der Wiltschen Ambion beim freischaffenden Künstler Markus Pineider. Er macht Timber Art. Das heißt, er arbeitet mit Holz und vor allem mit der Kettensäge. Schönen guten Morgen, Markus.
2: Guten Morgen, Lilli.
1: Schön, dass wir heute da sind, Markus. Wir werden heute viel da fragen.
2: Ja, nicht, dass du vorbeikommen bist und dass man einmal ein bisschen was hört und nicht nur sieht.
1: Genau. Also heute mehr ab 11 Uhr in den

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8.56 Uhr. Gleich ist es 9 Uhr. In der nächsten Stunde gibt's wieder, wie gewohnt, die Bauernregel hier auf Radio VM1. Wir schauen oder hören, wer heute Namenstag feiert. Und natürlich darf das unnütze Wissen nicht fehlen. Und von der besten Musik, da reden wir gar nicht. Ich stehe auf Volksmusik, singt uns jetzt noch der Florian Fesel.

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1: Mit Martina Steidl. Ob neue Böden, neue Farbe an den Wänden oder eine größere Sanierung, die Österreicherinnen und Österreicher arbeiten fleißig am eigenen Zuhause. 6 von 10 haben ihre Wohnung oder ihr Haus in den vergangenen 5 Jahren renoviert. So eine ImmoScout24-Studie. Unter den Eigentümern waren es sogar 3/4, berichtet Hannes Haab.
2: Besonders aktiv sind die Salzburgerinnen und Salzburger, gefolgt von den Menschen in Niederösterreich und Kärnten. Fast die Hälfte der Befragten packt gleich selbst an und holt sich Hilfe von Freunden und Verwandten. Wenn es ums Reparieren oder Sanieren geht, haben 6 von 10 einen Profi-Handwerker engagiert. Fast jeder Dritte sucht aber vergeblich einen Handwerker und jeder 5. ist mit der Qualität der Arbeiten unzufrieden gewesen.
1: Ebenfalls für Frust sorgen Handwerker, die ihren Zeitplan nicht einhalten, und unerwartete Zusatzkosten. Die künftigen EU-Finanzen sind heute Thema bei einem Treffen mehrerer EU-Regierungschefs in Berlin. Auch Bundeskanzler Christian Stocker ist hier mit dabei. Deutschland hat auch Dänemark, Finnland und die Niederlande eingeladen, alles Nettozahlerstaaten, die mehr Geld nach Brüssel überweisen, als sie dann über Programme und Förderungen zurückbekommen. Diesel in Italien bleibt vorerst billiger. Die Regierung hat den Rabatt auf die Verbrauchsteuer bis zum 5. September verlängert. Der Preisnachlass von 17 Cent je Liter gilt seit Anfang August und soll die Folgen der hohen Energiepreise abfedern und vor allem Pendler und Speditionen entlasten. Künstliche Intelligenz an Schulen verbieten, dafür spricht sich lediglich etwa 1/3 der Österreicher aus, wie eine Ipsos-Umfrage heute zeigt. Fast die Hälfte lehnt ein KI-Verbot ab. Anders sieht es beim Smartphone aus, das würden mehr als 60% aus den Schulen verbannen. Noch mehr wünschen sich ein Social-Media-Verbot für Kinder unter 14. Ein entsprechendes Gesetz dafür soll ja auch im Herbst kommen.
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3: 9.02 Uhr, wir starten in den Vormittag und zwar gleich mit Let's Fetz. Was der Bauer nicht kennt, das frisst er nicht. Und danach gibt's den Blick aufs Wetter und auf den Verkehr in Österreich.

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1: Kommen wir nun zum Wetter für die Steiermark.
2: Heute scheint die Sonne den ganzen Tag in vielen Landesteilen, während sich die Frühnebelfelder rasch lichten. Es ist diesig durch Sahara-Staub, was die Temperaturen ansteigen lässt. Die Höchstwerte erreichen zwischen 27 und 33 Grad. In 1500 Metern sind es am frühen Nachmittag rund 21 bis 25 Grad. Der Wind bleibt meist schwach. Momentan messen wir 18 Grad in Liezen, 19 Grad in Bad Aussee und 17 Grad in Knittelfeld. Das war unser Blick auf das Wetter.
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2: Es ist kurz nach 9 Uhr und derzeit gibt es keine längeren Staus oder Verkehrsbehinderungen. Kommen Sie gut und sicher an Ihr Ziel.

10:50 ist es mittlerweile und heute ist ja, wie schon erwähnt, der Tag des ersten Kusses und was passt da am besten dazu? Natürlich Volksbeat, a Dirndl zum Busseln und danach gibt's die Bauernregel hier auf Radio VM1.

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1: Die Bauernregel für den 27. August lautet: Je dichter der Regen im August, je dünner wird der Most. Ja, gerade keine guten Aussichten für das Mostviertel. 9.14 Uhr, ganz allein ohne dich, Mario K. ist dran.

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9.27 Uhr, der Zirkusprinz Becerra und Jaus. Und jetzt gibt's gleich den Namenstag, aber vorher gibt's noch einen Obergreiner, Sascha Außenick und seine Obergreiner mit seinem neuen Titel »Mein süßer Raffaello«.

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1: Heute am 27. August feiern Gebhard, Monika und Vivian ihren Namenstag. Radio VM1 gratuliert ganz herzlich mit Aber lieb muss Schuss sein von der Angela Wiedl.

Einmal noch sollen die Schuhsohlen brennen. 9.38 Uhr und das passt genau zum nächsten Titel, nämlich zu Reinhard Fenrich und Es lebe der Sport. Und danach gibt's unser unnützes Wissen hier auf Radio VM1.

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1: Ja, wissen muss man es nicht unbedingt, aber sehr interessant. Und zwar, ein Krokodil kann seine Zunge nicht rausstrecken. Ja, Krokodile kauen ihre Nahrung ohnehin nicht, sondern reißen Stücke ab und schlucken sie im Ganzen herunter. Sie brauchen die Zunge daher nicht zum Transport oder Einspeicheln der Nahrung im Mund. Jetzt ist 9.43 Uhr. Dich, Luft und Liebe singt uns jetzt Charlene.

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1: Ja, die Frühsendung neigt sich dem Ende zu. Gleich geht's weiter mit David Traumüller und der erfüllt ihre Wünsche, ihre Musikwünsche unter 013 3x6 und 5x7. David wird versuchen, ihren Musikwunsch noch in dieser Stunde zu spielen, wenn sie eine Sprachnachricht hinterlassen. Dann geht's weiter um 12 Uhr mit Nadja Heißerler. Die führt sie durch unser Mittagsmenü. Und danach um 14 Uhr bin ich wieder für sie da in Wir machen Musik. Also, bis dann.

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1: Mit Martina Steidl. Nur 2 Wochen nach der teilweisen Sonnenfinsternis wartet schon das nächste Schattenspiel am Himmel, eine fast totale Mondfinsternis, zu sehen morgen in der Früh. Besonders gut wird die Mondfinsternis im Westen Österreichs zu sehen sein, wo es länger dunkel ist. Wer live dabei sein will, der muss früh aufstehen. Höhepunkt ist um ca. 6.13 Uhr. In Wien geht der Mond schon kurz davor unter. Ob neue Böden, neue Farbe an den Wänden oder eine größere Sanierung, die Österreicherinnen und Österreicher arbeiten fleißig am eigenen Zuhause. 6 von 10 haben ihre Wohnung oder ihr Haus in den vergangenen 5 Jahren renoviert, so eine ImmoScout24-Studie. Unter den Eigentümern waren es sogar 3/4. Wermutstropfen, fast jeder Dritte sucht vergeblich nach einem Handwerker. Jeder 5. ist mit der Qualität der Arbeiten auch unzufrieden gewesen. Erste offizielle Sitzung heute des Grazer Gemeinderats. LKK von der KPÖ wird als Bürgermeisterin wiedergewählt. Auch ihre Stellvertretung wird gewählt, das könnte sich dann komplizierter gestalten. Nicht nur Judith Schwendner von den Grünen steht zur Wahl, die ÖVP will Kurt Hohnsinner nominieren und plant, mehrere Wahlgänge anzusetzen, sollte es im ersten Durchgang nicht klappen. Die Sitzung könnte dann auch auf morgen vertagt werden. Island stimmt am Wochenende darüber ab, ob die Gespräche über einen EU-Beitritt wieder starten sollen. Seit 10 Jahren schon hat die EU keine neuen Mitglieder mehr aufgenommen, auch wenn viele quasi im Wartezimmer sitzen. Beobachter sehen die Abstimmung in Island daher als positiven und dringend nötigen Schub, was die EU-Erweiterung betrifft. Sie ist immer noch da. Italiens Premierministerin Giorgia Meloni knackt den Regierungsrekord im eigenen Land. Mit Anfang September wird ihr Kabinett länger ununterbrochen im Amt sein als jede andere Regierung seit der Gründung der Republik 1946. Angetreten im Oktober 2022 hat man Meloni damals ein schnelles Ende prophezeit. Gekommen ist es nun anders.
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2: Der Donnerstagvormittag hier auf Radio VM1 und Sie machen Musik steht wieder am Programm. Ich darf Sie recht herzlich begrüßen. Ich freue mich, dass Sie mit dabei sind und ich freue mich auf Ihre Musikwünsche unter 013, 3x die 6 und 5x die 7. Können Sie mir Ihre Musikwünsche verraten und die nächste Stunde das Radioprogramm bei Radio VM1 mitgestalten. Mein Name ist David Traumüller und ich freue mich auf Ihre Anrufe.

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1: Kommen wir nun zum Wetter für die Steiermark.
2: Heute scheint die Sonne den ganzen Tag in vielen Landesteilen, während sich die Frühnebelfelder rasch lichten. Es ist diesig durch Sahara-Staub, was die Temperaturen ansteigen lässt. Die Höchstwerte erreichen zwischen 27 und 33 Grad. In 1500 Metern liegen sie am frühen Nachmittag bei 21 bis 25 Grad. Der Wind bleibt meist schwach. Momentan messen wir 25 Grad in Graz, 20 Grad in Knittelfeld und 21 Grad in Liezen. Das war das Wetter.
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2: Es ist kurz nach 10 Uhr und auf den Straßen herrscht aktuell freie Fahrt ohne wesentliche Zeitverluste. Kommen Sie gut und sicher an Ihr Ziel.

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1: Ja, grüß Gott, da ist Bucherwalter. Ich wünsche mir gern von Udo Jürgens und Jenny Liebe ohne Leiden. Dankeschön.
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die schönste Musik hier heute Vormittag auf Radio VM1. Sie machen Musik hier heute gemeinsam mit mir. Sie gestalten Ihr Radioprogramm, ganz egal ob Volksmusik, Schlagerklänge oder auch die schönste Blasmusik. Verraten Sie mir Ihren Musikwunsch unter 013 3x6 und 5x7 und schon ist der nächste Wunsch in der Leitung.

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1: Ja, grüß dich, da ist wieder der Georg, einmal von Enstall. Ich darf mir gehen wünschen in Alpensound mit Wir die Sonne. Bitte, danke. Fertig.

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1: Ja, grüß euch. Spricht der Daniel aus Dürnau. Ja, wieder ein wunderbarer Tag heute. Super Wetter. Und Gedanken an meine Heimatgemeinde Dürnau. Wünsche dir mal ein bisschen von Friedl Lazarus und seine Mut Kirchner. Da liegt mal drauf in der Sonne. Danke und schönen Tag euch und führt euch. Baba.

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1: Hallo, das ist der Peter. Ich wünsche für die jungen Baldauer die Trampolinbrücke. Danke.

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2: Herzlich willkommen zu einer neuen Ausgabe der Naturwerkstatt. Und die Hanni darf ich auch begrüßen. Servus, Hanni.
3: Grüß dich, Lilly.
2: So, jetzt kenne ich etwas, was man natürlich fast in jedem Haushalt haben sollte, den sogenannten Augentrost. Stimmt es?
3: Ja, du hast vollkommen recht. Der Augentrost. Gerade wenn es mit den Augen was hat, kann man einfach super Kompressen machen. Mhm. Sollte man aber nur äußerlich auflegen, weil es gibt auch so Mittel von die Euphrasia-Mittel, weil sie heißt ja Euphrasia officinalis, und die sind dann einzeln abgepackt. Also wenn man es in die Augen reintut, würde ich eher zu was gekauft greifen. Mhm.
2: Aber so, wenn man einmal eine Bindehautentzündung hat, könnte man sich mit einem Wattebett den Augentrost auflegen.
3: Genau. Einen starken Tee auskochen, gell? Abseihen, auskühlen lassen, den Wattebett drauf und äußerlich.
2: Mhm. Ja. Und viel Augentrost, wenn der wächst, gibt es da einen strengen Winter, stimmt das?
3: Ja, da soll es viel Schnee geben. Ich habe jetzt ganz viel Augentrost gesehen.
2: Ah, dann gibt es einen strengen Winter. Es gibt ja auch ganz viele Wespen heuer.
3: Das ist schon ein Indikator.
2: Ja.
3: Ah ja, dann haben wir schon zwei Weihnachten.
2: Dann haben wir schon zwei weiße Weihnachten wieder. Gut, dann sage ich danke und ich freue mich bis zum nächsten Mal. Wieder was gelernt.
3: Vielen Dank für die Einladung. Bis dann, ciao.
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4: Hallo, grüß dich, hallo VM1. Da spricht die Lise aus St. Peter, aus dem Wechselgebiet. Ich darf mir gerne wünschen, bitte, für meinen Mann von Letzfetz, Hallo, wenn ich mir heute spiele. Fühle mich aber nicht betroffen. Tschüss, bitte.

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1: Die Zeit vergeht wie im Flug mit der schönsten Musik hier an diesem Donnerstagvormittag auf Radio VM1. Und so darf ich mich auch schon wieder verabschieden. Schön, dass Sie eingeschaltet haben. Und morgen nicht vergessen, ab 10 Uhr heißt es wieder, Sie machen Musik hier auf Radio VM1. Ich freue mich auf Sie, Ihr David Traum.

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1: Mit Hannes Haab. Wer bei Strom und Gas auf alternative Anbieter setzt, spart Geld. Bei Strom etwa spart sich ein durchschnittlicher Haushalt im Schnitt rund 450 Euro im Jahr. Das zeigt eine Langzeitanalyse des Vergleichsportals Tarife.at. Tarife.at-Chef Michael Kreil rät daher.
2: Erstens, regelmäßig vergleichen. Die Preise ändern sich fortlaufend. Und zweitens, wechseln. Treue zahlt sich hier nicht aus und ein Wechsel selbst dauert nur wenige Minuten.
1: Am meisten erspart man sich in Salzburg und der Steiermark. Am kleinsten ist der Unterschied zwischen dem Landesenergieversorger und dem billigsten Alternativanbieter in Tirol und Vorarlberg. Ganz allgemein spart man sich bei Gas aber mehr als bei Strom, zeigt der Vergleich. Mordprozess heute in Wien. Angeklagt ist ein 33 Jahre alter Mann. Er soll vor 8 Jahren seine damalige Freundin umgebracht und die Leiche verscharrt haben, weil sie sich trennen wollte. Erst vergangenen Dezember hat der Mann ein Geständnis abgelegt und die Polizei in die Nähe des Truppenübungsplatzes Allensteig geführt, wo er die Leiche vergraben hatte. Dem Mann drohen 10 bis 20 oder lebenslange Haft. Eingefrorenes russisches Vermögen soll für die Ukraine genutzt werden. Darauf drängen nun einige EU-Staaten, wie die Financial Times heute berichtet. Darunter Schweden, die Niederlande, Spanien und Polen. In einem gemeinsamen Brief an die Europäische Kommission fordern sie Brüssel auf, sich diesbezüglich wieder an die Arbeit zu machen. Nur 2 Wochen nach der teilweisen Sonnenfinsternis wartet das nächste Schattenspiel am Himmel, eine fast totale Mondfinsternis, zu sehen morgen in der Früh. Besonders gut wird die Mondfinsternis im Westen Österreichs zu sehen sein, wo es länger dunkel ist. Wer live dabei sein will, muss früh aufstehen. Höhepunkt ist um ca. 6.13 Uhr.

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1: Einen schönen Vormittag, herzlich willkommen bei den Heimatgrüßen. Mein Name ist Lilli Staudigl, schön, dass Sie mit dabei sind. Und wir sind heute zu Gast in der Wiltschenau beim Timber Art Künstler Markus Beneiders. Servus Markus.
2: Servus Lilli.
1: Schön, dass wir heute ein bisschen bei dir vorbeischauen dürfen. Timber Art, ist das jetzt ein reiner Holzkünstler?
2: Ja, ich mache eigentlich nur Sachen mit Holz. Timber heißt ja Stamm oder Baum, gar immer nur aus dem ganzen Baum, gar nicht mit Bretter was oder mit Kanthölzer oder sowas, sondern Stamm. Stammdesign, sagt man da.
1: Jetzt hört man, du bist ja kein waschechter Wiltschenau, sondern ein sogenannter Zurgraster.
2: Ja, ich nenne es Entwicklungshelfer. Nein, ich bin auch außer Ferner eigentlich. Und ja, der Liebe wegen in die Wiltschenau gekommen und fühle mich da pudelwohl.
1: Und wie pudelwohl er sich fühlt, das hören wir dann in dieser Stunde.

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1: Kommen wir nun zum Wetter für die Steiermark.
2: Heute Nachmittag gibt es im Bergland gelegentlich Sonnenschein, der von kleinen Quellwolken unterbrochen wird. In den meisten Regionen trüben nur dünne Schleierwolken und Saharastaub den Sonnenschein etwas. Es ist teils schwül und heiß, die Temperaturen liegen zwischen 27 und 32 Grad. Momentan messen wir 21 Grad in Knittelfeld, 25 Grad in Schladming und 22 Grad in Leoben. Das waren die Wetteraussichten.
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2: Es ist kurz nach 11 Uhr und im Moment sind uns keine größeren Verkehrsbehinderungen gemeldet. Wir wünschen eine gute Fahrt.

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1: Wir sind heute zu Gast in der Wiltschenau bei Markus Pineider. Er macht schöne Sachen aus Baumstämmen. Markus, wie bist du überhaupt dazu gekommen?
2: Ja, in einem Amerika-Urlaub einmal so geschnitzte Bären gesehen und dann habe ich gedacht, na, sowas möchte ich haben. Mitnehmer Gerd Schlecht von Amerika, da habe ich keinen gefunden, der mir sowas macht. Dann habe ich mir gedacht, muss ich selber probieren. Ja, dann habe ich am Bären geschnitzt, der ist vor der Haustür gestanden. Es sind Gäste vorbeigegangen, haben gefragt, wer den Bären geschnitzt hat. Und ich habe gesagt, ja, das habe ich selber gemacht. Ja, können Sie den auch in klein? Sag ich, weiß ich nicht, muss ich probieren, ich habe es ja nicht gelernt. Und ja, drei Tage später sind sie vorbeigekommen und haben ihren kleinen Bären mit nach Deutschland genommen und so hat das Ganze angefangen.
1: Hast du das irgendwie vor Augen, weil das muss man ja visuell auch haben, hast du da eine künstlerische Ader, ist dir in die Wiege gelegt worden?
2: Ja, sicher. Also ich habe sicher von meinem Papa viel mitgekriegt. Also ich weiß, daheim nie einen Handwerker. Papa hat immer alles selber gemacht, hat immer alles kennen und ja, und da habe ich sicher viel mitgekriegt. Für mich war ja immer klar, wenn ich mir irgendwas nicht vorstellen kann, nachher modelliere ich mir das. Und für mich war das eigentlich nicht klar, dass Modellieren gar nicht so leicht ist. Da haben viele Künstler oder Bildhauer Probleme, habe ich nie gehabt. Also es hat bei mir immer funktioniert. Also irgendwie muss ich das mitgekriegt haben.

0: Mit den Heimat grüßen Sie mal heute in der Wildschönau beim Baumkünstler, würde ich jetzt so sagen, mit der Motorsäge Markus Pineider. Markus, du hast dir hier ein kleines Kleinod geschaffen. Ich würde sagen, man fühlt sich eigentlich wie irgendwo in Nordamerika, in Kanada. Du hast dir sogar selber ein Blockhaus gebaut.
1: Ja, genau. Vor 10 Jahren mit heimischem Holz, heimischen Tannen, einem Zeichen geschlagen, Winter geschlagen, selber gebaut und richtig cool. Wir fühlen uns richtig wohl.
0: Was ist an einer Tanne so Besonderes?
1: Tanne ist eigentlich das widerstandsfähigste Holz, das wir da haben. Also widerstandsfähiger als die Fichte, hat Pech nicht. Hat eine Wassersäule und also tritt kein Pech aus und wird mit dem Alter immer fester und stabiler.
0: Wie lange hast du gebraucht, dass du das Haus gebaut hast?
1: So lange, wie man für ein Kind braucht. Das heißt, vom Aushub bis zum Einzug genau 9 Monate.
0: Ja, das ist eine stolze Leistung. Haben viele Helfer gehabt oder hast du das ganz allein geschafft?
1: Nein, im Prinzip haben wir es zu zweit gebaut. Also wir haben einen Bauhelfer gehabt, die haben einen Kurs gemacht, Blockhaus bauen. Beim Gary, der hat mir dabei geholfen. Und natürlich meine Frau, die immer die Baustelle pipi fein sauber gehalten hat. Und bei dieser Bauweise, das kann man nur zu zweit machen. Also ein Dritter geht da immer im Weg um und so wird einfach Stamm für Stamm hergerichtet und aufgelegt.

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0: Wir sind heute mit den Heimatgrüßen zu Gast in der Wildschönau beim freischaffenden Künstler Markus Pineider. Markus, Holz ist natürlich schon was Besonderes. Gibt es Holz, wo du sagst, das tue ich nicht lieber bearbeiten oder das schon lieber?
1: Ja, das gibt es sicher. Wenn man jetzt anschaut, irgendein Ahorn oder sowas, richtiger Harzholz, das ist natürlich schon beansprucht Mensch und Maschine. Allerdings, seit ein paar Jahren mache ich sehr viel aus Eiche, weil Eiche ist natürlich viel beständiger, das überlebt uns. Man muss mit der Faser weniger aufpassen, es kann weniger wegbrechen, das gefällt mir schon. Wobei, das heimische Holz ist natürlich schon cool, wenn man das bei uns aus dem Wald holen kann und aus irgendeiner Fichte am Bären oder auch Katze oder sonst irgendwas machen kann, das ist schon cool.
0: Was für Art von Figuren machst du?
1: Alles, was der Kunde will. So habe ich das eigentlich gelernt, weil man Sachen macht, muss immer aus der Komfortzone rausgehen. Ich mache nicht das, was ich gern mache, sondern ich mache das, was der Kunde macht. Bei mir gibt es nichts zu kaufen, sondern bei mir gibt es nur auf Bestellung. Ich will den Menschen kennenlernen, will schauen, passt sie überhaupt für die Energie her zusammen, was hat er für Vorstellungen und nicht. Jeder bekommt eine Figur.
0: Aha, das heißt, du tust schon ein bisschen selektieren.
1: Ja, natürlich. Wenn ich einen nicht schmecken kann, dann kann ich auch keine Energie in meine Figuren stecken und dem mit der Freude die Figur übergeben. Das heißt, ich habe immer eine Freude an der Arbeit, an der Entstehung und dem Kunden soll es ja auch so gehen. Und wenn einer schon nicht weiß, was er will, nachher ist das natürlich schwierig.

0: Mit den Heimatgrüßen sind wir zu Gast in der Wildschönau bei Markus Pineider. Er macht aus Holzstämmen Figuren. Ist der Bär so ein bisschen eine Leitfigur von dir? Ist das der, was am meisten gewünscht wird?
1: Ja, von meiner Kundschaft nicht so sehr, aber der Bär ist für mich schon ja, eines der tollsten Tiere überhaupt. Also ich habe einmal für einen Bärenpark in Bad Füssing 10 Bären schnitzen dürfen, bin seitdem mit dem Tierpfleger sehr gut befreundet und kriege da Einblicke, die nicht jeder kriegt, und das sind schon ganz faszinierende Tiere.
0: Wenn man da so vor deiner Freiluftwerkstatt steht, da steht ein Baum, der ist sehr, sag ich mal, ja, knorrig, dann ist er ein bisschen ausladend. Schaut fast aus, als wenn er Warzen hätte. Was ist mit dem passiert?
1: Ja, der ist irgendwo an einem Platz gestanden, der vielleicht vom Boden her, von der Energie her, nicht für förderlich war fürs Wachstum. Vielleicht auch mal Blitz eingeschlagen hat oder, ja, das sind die Verwachsungen. Das ist einfach vom Bauern nichts wert, das ist ein Brennholz. Und für mich ist das eine Skulptur für sich und den stelle ich mir da einfach auf, bis er zusammenfällt.
0: Daneben steht der heilige Franziskus. Hat für dich eine große Bedeutung.
1: Ja, Franziskus hat die Tiere lieber mögen wie die Menschen. Mir geht's ähnlich. Und ja, das war mir schon lange Anliegen, den Franziskus für mich selber mal zu schnitzen und für meine Frau. Und vor allem, der wird nie fertig. Immer wenn man einmal ein bisschen einen Leerlauf hat, kann man wieder ein Tier dazu schnitzen und um den Franziskus platzieren.
0: Passt ja natürlich in die Wildschönau, da gibt es ja auch den Franziskusweg.
1: Ja, genau. Mit modernen Figuren, aber die Geschichte ist dieselbe.

0: Da hat man es jetzt schon gehört, und zwar die Elektrosäge. Du hast natürlich auch Motorsägen. Was ist besser zum Arbeiten, Elektro oder Motor? Oder sind das zwei Paar Schuhe?
1: Das sind zwei Paar Schuhe. Also mit der Motorsäge macht man einfach einen groben Zuschnitt, wo man einfach größere Schnitte macht, bis einmal die Hauptform da ist. Und nachher arbeite ich ganz gern mit der Elektrosäge, weil man doch immer wieder absetzen muss. Sie ist leiser, stinkt nicht, ich brauche keinen Sprit. Das ist recht angenehm.
0: Du hast ja da so wie ein Tipi so die Werkstatt gebaut. War das die Idee so, damit du ein bisschen einen Raum hast im Freien?
1: Ja, genau. Ich habe ja zuerst schon eine Werkstatt gehabt, aber also das ist eine Kuppel, ist eigentlich ein Vogel. Gell? Ich habe ja vorne den Adlerkopf drauf, das hat der Adler schwingen. So heißt die Arbeit unter dem Vogel. Haben wir selber Leimbinder gebogen mit einem Kumpel zusammen, der ist Bootsbauer. Und da ist einfach auch viel bessere Energie drin. Gell? Man braucht ja gute Energie zum Arbeiten.

0: Jawohl! Wir sind mit den Heimatgrüßen in der Wildschönau beim freischaffenden Künstler Markus Pineider. Markus, bevor du freischaffender Künstler warst, hast du ja sicher auch einen Brotberuf erlernt. Was war denn das?
1: Ja, genau. Ich habe im Planserwerk Werkzeugmaschineur gelernt. Also Metall, ganz was anderes. War da in der Hartmetallbearbeitung, wo es da haben wir halt auf 2.000, 3.000 Stück gearbeitet. Und jetzt arbeite ich mit Holz und nicht mehr ganz so genau.
0: Was du gemacht hast, du hast ja auch einen Hochseilgartner mal gehabt.
1: Ja, genau. Also ich habe viele Sachen gemacht in meinem Leben. Alles, was ich gemacht habe, habe ich mit der Freude gemacht. Ich war ein Suchender, sagen wir mal so. Ich habe einen Hochseilgarten selber gebaut, 10 Jahre betrieben, hat irrsinnig Spaß gemacht. Aber es war dann immer das Gleiche. Das heißt, es war mir einfach langweilig, ich habe keine Erfüllung mehr gehabt. Und jetzt sehe ich einfach mit jedem Auftrag, mit jeder Kundschaft, die kommt, das ist alles so ein Werdegang. Das heißt, ich muss mir Gedanken machen über die neue Figur, ich muss mir das Material besorgen, ich muss es modellieren. Du hast immer ein Erfolgserlebnis vom Neuen. Und das ist jetzt genau das, nach was ich mein Leben lang gesucht habe.
0: Was war denn das tollste Objekt, was du jemals gemacht hast?
1: Auf das man am meisten stolz ist, ist sicher, ich habe dürfen für die Gemeinde Grundl ein großes Einhorn schnitzen, das im Kreisverkehr steht. Und jeder, der nach Grundl fährt, darf an meinem Einhorn vorbeifahren. Das ist natürlich schon cool, wenn man als Künstler sowas machen darf.

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0: Wir waren mit den Heimatgrößen heute zu Gast in der Wildschönau beim freischaffenden Künstler Markus Pineida. Er macht tolle Sachen aus Holzstämmen. Was ist denn dein nächstes Projekt?
1: Mein nächstes Projekt ist für mittlerweile einen Kumpel von mir. Der baut Spielplätze und der baut jetzt eine Minigolfanlage. Und da gibt es jetzt ein paar Figuren für diese Minigolfanlage. Also Vogel und Murmeltier und so weiter. Schauen wir mal, was noch alles dazu erkennt.
0: Was wünschst du denn für die Zukunft, Markus?
1: Oh, für die Zukunft wünsche ich mir, dass die Leute wieder ein bisschen mehr geerdet werden, ein bisschen mehr gekühlt sorgen. Für mich selber, für mich und meine Familie, dass es so bleibt für uns, wie es ist, dass man einfach zufrieden ist.
0: Markus Pineida, vielen herzlichen Dank. Schön, dass wir ein bisschen einen Einblick gekriegt haben bei dir. Servus.
1: Danke für deinen Besuch. Servus.
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1: Mit Hannes Haab. Im Streit um mehr Jugendschutz hat der Facebook- und Instagram-Mutterkonzern Meta in den USA einem Vergleich zugestimmt. 29 Bundesstaaten hatten geklagt und sprechen nun von einem historischen Sieg. Meta muss nicht nur viel Geld zahlen, landesweit gibt es wesentliche Änderungen für die jugendlichen Userinnen und User. Martina Steidl.
2: Meta muss etwa in bessere Mechanismen investieren, um das Alter der User nachzuprüfen. Minderjährige sollen dann pro Tag maximal 2 Stunden mit Facebook und Insta zusammen verbringen dürfen. Eltern können die Zeit allerdings verlängern. Extreme Beauty-Filter sollen abgeschaltet werden. Während des Unterrichts und in der Nacht soll das Scrollen unmöglich sein. Keine Likes unter den Posts von Teenagern gehören ebenfalls zu den Vorgaben an Meta. Die Regeln gelten ausdrücklich aber nur für jene US-Staaten, die auch geklagt hatten.
1: Meta selbst verlangt, dass andere Konzerne wie TikTok oder Snapchat nachziehen und den Jugendschutz ebenfalls verstärken. Wer bei Strom und Gas auf alternative Anbieter setzt, spart Geld. Bei Strom etwa spart sich ein durchschnittlicher Haushalt im Schnitt rund 450 Euro im Jahr. Das zeigt eine Langzeitanalyse des Vergleichsportals Tarife.at. Am meisten erspart man sich in Salzburg und der Steiermark. Am kleinsten ist der Unterschied zwischen dem Landesenergieversorger und dem billigsten Alternativanbieter in Tirol und Vorarlberg. Generell zeigt der Vergleich, dass sich öfter wechseln auszahlt. Früher als geplant wird morgen in Wien die modernisierte Stadionbrücke freigegeben. Anfang nächsten Monats starten dann die verlängerten Straßenbahnlinien. Die Straßenbahnen fahren nun mittig über die Brücke. Zusätzlich gibt es einen baulich getrennten Radweg in beide Richtungen auf der 82 Meter langen und 26 Meter breiten Brücke. Bis Herbst laufen noch letzte Arbeiten, die sollen aber ohne Verkehrsbehinderungen ablaufen. Ob neue Böden, neue Farben an den Wänden oder eine größere Sanierung, die Österreicherinnen und Österreicher arbeiten fleißig im eigenen Zuhause. 6 von 10 haben ihre Wohnung oder das Haus in den vergangenen 5 Jahren renoviert, steht in einer ImmoScout24-Studie. Unter den Eigentümern waren es sogar 3/4. Wermutstropfen, fast jeder Dritte sucht vergeblich nach einem Handwerker, jeder 5. ist mit der Qualität der Arbeiten unzufrieden gewesen.
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3: Mahlzeit wünsche ich am heutigen Donnerstag, kurz nach 12 haben wir es. Haben Sie sich vielleicht gerade hingesetzt zum Essen, dann lassen Sie es sich schmecken. Wenn Sie noch ein bisschen brauchen, kein Grund zur Sorge. Wir haben 2 Stunden Mittagspause jetzt vor uns bis 14 Uhr. Ich freue mich auf die Zeit mit Ihnen.

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1: Kommen wir nun zum Wetter für die Steiermark.
2: Heute Nachmittag gibt es im Bergland gelegentlich Sonnenschein, der von kleinen Quellwolken unterbrochen wird. In den meisten Regionen trüben nur dünne Schleierwolken und Sahara staubt den Sonnenschein ein wenig. Es ist teils schwül und heiß, die Temperaturen liegen zwischen 27 und 32 Grad. Momentan messen wir 28 Grad in Graz, 24 Grad in Mürzzuschlag und 26 Grad in Kapfenberg. Das war unser Blick auf das Wetter.
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2: Es ist kurz nach 12 Uhr und derzeit gibt es keine längeren Staus oder Verkehrsbehinderungen. Wir wünschen eine gute Fahrt.

Leben, den Donnerstag, die Mittagspause, ganz egal. Wir finden einen Grund zum Feiern und wenn es ein Alltagstipp ist, der uns das Leben ein bisschen erleichtert. Und heute kommt unser Alltagstipp aus Kärnten. Es geht um üble Gerüche auf den Händen.

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1: Die Andrea aus Hermagor in Kärnten hilft uns, Knoblauchgeruch von den Händen zu entfernen. Kennt man nach dem Schneiden von Knoblauch oder auch von Zwiebel, da riechen die Hände oft noch lange danach. Reiben Sie die nassen Hände einfach einige Sekunden über Edelstahl, zum Beispiel über einen Löffel oder die Innenseite der Edelstahlspüle, und spülen Sie die Finger danach ab. Das kann die geruchsbildenden Schwefelverbindungen nämlich reduzieren. Die Hände riechen danach deutlich neutraler.
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Ja, wir sind auch gut gelaunt. Ich wünsche einen schönen Donnerstag, eine schöne Mittagspause. Bajazzo, warum bist du gekommen? Diese Frage klärt jetzt Marc Bücher für uns.

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1: Ja, und in unserer heutigen Mittagspause, der Hit, der kommt von Alexander Rier. Und zwar heißt's von Mann zu Mann. 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
1: Und ich habe auch einen guten Grund für Sie, heute am Nachmittag wieder die Ohren zu spitzen und das Telefon in die Hand zu nehmen. 013 3x die 6 und 5 mal die 7. Da werden heute am Nachmittag selbstverständlich wieder Ihre Lieblingslieder gespielt. Gern auch jetzt schon melden, sagen Sie uns einfach, was Ihnen gefällt.
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1: Und oberkreinerisch geht's jetzt hin zu den Weltnachrichten. Wir schauen, was die Welt beschäftigt, was passiert ist. In ein paar Minuten haben wir's eins. Und dann gibt's die zweite Stunde von unserer Mittagspause.
2: Ja.

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1: Mit Hannes Harp. Nach dem Absturz einer Propellermaschine gestern in den Attersee soll das Wrack erst am Samstag geborgen werden. Geortet wurde der Flieger in 160 Metern Tiefe, etwa 300 Meter vom Ufer entfernt, mit gleich zwei Leichen im Cockpit. Martina Steidl.
2: Erst wenn die Maschine aus dem See gezogen ist, will die Polizei auch Auskunft zu den Insassen geben. Spekuliert wird, dass ein 20-jähriger Flugschüler und sein 25 Jahre alter Lehrer an Bord waren. Deutsche, die gestern von Salzburg aus gestartet sind. Nicht einmal eine halbe Stunde nach dem Start ist die Maschine dann abgestürzt und sofort im See untergegangen. Das Wrack heute noch zu bergen, sei zu kurzfristig, heißt es von der Polizei. Morgen ist das Wetter zu instabil, Gewitter sind vorhergesagt.
1: Noch ist unklar, warum die Propellermaschine abgestürzt ist. Österreich ist gut versorgt mit Gas, besser als viele andere europäischen Länder. Das ist heute von Wirtschaftsminister Hartmannsdorfer zu hören. Die heimischen Speicher können mehr Gas aufnehmen, als Österreich in einem Jahr verbraucht. Die Gasspeicher sind aktuell zu 65% gefüllt. Das ist weniger als in der Energiekrise, aber entspricht über drei Viertel des durchschnittlichen Jahresverbrauchs in Österreich. In den französischen Alpen ist eine Seilbahn mit einem Kranwagen zusammengestoßen. 23 Menschen wurden dabei verletzt, drei von ihnen schwer. Passiert ist der Unfall, als die Seilbahn die Station Alpe d'Huez verlassen hat. Sie war mit 50 Menschen voll besetzt. Im Streit um mehr Jugendschutz hat der Facebook- und Instagram-Mutterkonzern in den USA einem Milliardenvergleich zugestimmt. 29 Bundesstaaten hatten geklagt und sprechen nun von einem historischen Sieg. Meta muss etwa in bessere Mechanismen investieren, um das Alter der User nachzuprüfen. Minderjährige sollen pro Tag maximal 2 Stunden mit Facebook und Insta zusammen verbringen dürfen. Eltern können die Zeit allerdings verlängern. Extreme Beautyfilter sollen abgeschaltet werden. Während des Unterrichts und in der Nacht soll das Scrollen unmöglich sein.
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3: Angekommen in der zweiten Stunde von unserer Mittagspause. Kurz nach 1 haben wir es. Mahlzeit. Und avanti, avanti, wir starten los, wir schauen, wie es mit dem Weiter geht. Wie es auf Österreichs Straßen ausschaut. In dieser Stunde geht es außerdem um die Gesundheit und Ingo Rotter und sein Musikschmankerl sind auch mit am Start. Wir verlieren keine Zeit, das ist Markus.

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1: Kommen wir nun zum Wetter für die Steiermark.
2: Heute Nachmittag gibt es im Bergland gelegentlich Sonnenschein, der von kleinen Quellwolken unterbrochen wird. In den meisten Regionen trüben nur dünne Schleierwolken und Saharastaub den Sonnenschein leicht. Es ist teils schwül und heiß. Die Temperaturen liegen zwischen 27 und 32 Grad. Momentan messen wir 28 Grad in Bad Aussee, 25 Grad in Liezen und 27 Grad in Kapfenberg. Das waren die aktuellen Wetterinformationen.
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2: Es ist kurz nach 13 Uhr und zurzeit gibt es keine längeren Verkehrsverzögerungen. Kommen Sie gut und sicher an Ihr Ziel.

0: eine Abhilfe schaffen. Das heißt also, symptomorientiert ist die Aufnahme von Magnesium nach dem Sport zu empfehlen. Ich bedanke mich für das Interesse und freue mich aufs nächste Mal.
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Mein Kollege Ingo Rotter ist wieder bereit und zwar für das heutige Musikschmankerl. Er wird uns ein bisschen was erzählen, ein Geschichtel heute über das Original Oberkrainer Sextett. In ein paar Minuten hier auf Radio VM1. Ich wünsche eine schöne Mittagspause.

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1: Ein heutiges Musikschmankerl bringt uns das Oberkrainer Sextett, vor 42 Jahren von Janis Kalschek gegründet, in der Zwischenzeit mehrere goldene Schallplatten, auch einige Stadeltourneen mit Karl Moik und ja, viel unterwegs, das Oberkrainer Sextett. Und heute Abend sind sie in Kössen bei Kufstein in Tirol und das aktuelle Album bei Freunden in Tirol. Und wir hören sie mit einem Klassiker. Hier ist das Oberkrainer Sextett. Mit Musik ist das Leben erst schön.

Ja, heute haben es vielleicht alle Jungfrauen schon gespürt. Das sind nämlich die heutigen Glückskinder. Ein gutes Händchen für Entscheidungen gibt es bei denen. Schöne Begegnungen und ein kleiner Erfolg zur richtigen Zeit machen für die Jungfrauen den Donnerstag heute besonders angenehm. Und morgen am Freitag, da dürfen sich schon die Wassermänner freuen. Spontane Ideen könnten sich nämlich morgen als echter Glücksgriff erweisen.

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1: Ich wünsche eine schöne Mittagspause und mein Kollege Wolfgang Moser, der wünscht Ihnen heute ab 15 Uhr einen schönen Nachmittag und ist wieder für Ihre Lieblingslieder da. Unter 013 3x6 und 5x7.

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1: Und ich hoffe, Ihnen geht's gut und Sie haben die Mittagspause genossen. Freddy Fritz ist in der nächsten Stunde für Sie da und Wolfgang Moser dann am Nachmittag. Ich bin Nadja Heiseler. Wir hören uns morgen wieder zur Mittagspause und auch morgen Nachmittag. Da freue ich mich drauf. Und heute wünsche ich noch einen schönen Donnerstag.
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1: Mit Hannes Haab. Österreich hat heuer eine Trockenheit erlebt, wie es sie noch nie gegeben hat, und dadurch auch viele Waldbrände. Linzer Forscher haben nun ein System aus Drohnen und Zeppelinen entwickelt, die mit Wärmebildkameras ausgestattet sind und helfen können, Brände viel früher zu entdecken, sagt uns Oliver Bimber, der Leiter des Instituts für Computergrafik an der Johannes Kepler Universität.
2: Wir wollen ja Waldbrand möglichst früh erkennen, bevor man Flammen und Rauch detektiert. Das, was unser System einzigartig macht, ist eben die Möglichkeit, durch die Waldvegetation hindurch die Bodentemperatur zu messen.
1: Damit soll das System schon kleine Glutnester erkennen. In Zukunft kann es so vielleicht helfen, große Waldbrände zu vermeiden. Nach der verheerenden Sturzflut im Grenzgebiet zwischen Nepal und China zählt die Polizei auf nepalesischer Seite inzwischen mehr als 270 Tote. Über 1300 Menschen werden noch vermisst, darunter auch Ausländer. Ob auch Österreicher betroffen sind, darüber gibt es bislang keine Infos, heißt es aus dem Außenministerium. Das Flugzeug, das gestern in den Attersee gestürzt und untergegangen ist, soll voraussichtlich erst übermorgen geborgen werden, weil da das Wetter besser ist. Bei der Ortung des Wracks sollen zwei verstorbene Personen im Cockpit entdeckt worden sein. Es sollen ein 25-jähriger Fluglehrer und sein 20-jähriger Flugschüler sein. Beide dürften aus Deutschland stammen. Die Polizei will das noch nicht bestätigen und will abwarten, bis das Wrack geborgen ist. Warum die Maschine nicht mal eine halbe Stunde nach dem Start abgestürzt ist, ist noch unklar. Fußball, da versucht heute Red Bull Salzburg seinen knappen Vorsprung gegen Mjällby aus Schweden im Playoff für die Europa League zu verteidigen. Die Salzburger haben das Hinspiel mit 1:0 gewonnen. Ein Unentschieden würde also schon reichen, um den Einzug in die Europa League zu schaffen. Anpfiff fürs Rückspiel ist heute um 19 Uhr.
3: Willkommen zu Wir machen Musik am Nachmittag, heute am Donnerstag, den 27. August. Wir starten gleich in die Stunde mit Cordula Grün bzw. mit den Draufgängern und danach werfen wir einen Blick auf die Straßen in Österreich und schauen, wie das Wetter so wird.

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1: Kommen wir nun zum Wetter für die Steiermark.
2: Heute Nachmittag gibt es im Bergland gelegentlich Sonnenschein, der von kleinen Quellwolken unterbrochen wird. In den meisten Regionen trüben nur dünne Schleierwolken und Saharastaub den Sonnenschein ein wenig. Es ist teils schwül und heiß, die Temperaturen liegen zwischen 27 und 32 Grad. Momentan messen wir 30 Grad in Schladming, 27 Grad in Mürzzuschlag und 29 Grad in Bad Aussee. Das war unser Wetterüberblick.
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2: Es ist kurz nach 14 Uhr und im Moment sind uns keine größeren Verkehrsbehinderungen gemeldet. Kommen Sie gut an Ihr Ziel.

Das war Alex Reichinger mit seinen Almwiesen. Ja, und nach den wunderschönen Almwiesen bleiben wir noch ein bisschen in der gemütlichen Welt der Volksmusik, nämlich die drei Zwiedern. Die stehen bereits seit 1978 auf der Bühne und begeistern mit echter Volksmusik, Humor und ganz viel guter Stimmung ihr Publikum im In- und Ausland. Ja, also ganz nach ihrem Motto, nur nicht hudeln, freuen wir uns jetzt auf die drei Zwiedern.

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Amoy und nie wieder. Veronika Durigon, ja, die kommt aus Liebach in der Steiermark und ist nicht nur Sängerin, sondern auch Elementarpädagogin, wie man heute sagt, und zweifache Mama. Schon als Kind ist sie auf der Bühne gestanden und seit 20 Jahren. Nun begleitet sie Taufen, Hochzeiten, Feiern und natürlich auch immer wieder im Radio zu hören. 2025 ist diese erste Single Amoy und nie wieder rausgekommen. Wir bleiben in der Steiermark und jetzt geht's zu Michael Russ, und der wurde 2017 durch Voice of Germany bekannt und hat sich inzwischen vor allem mit seinen Songs in österreichischen Dialekt einen Namen gemacht. Seine aktuelle Single heißt Kopfkino und genau die hören wir jetzt. Also Michael Russ und Kopfkino.

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haben Sie recht, Glück kennt keine Grenzen. Ligis 3 war das, ja, die drei Mannen aus der Weststeiermark. David Traumüller, Kevin Reiter und Markus Zettel, die stehen für handgemachte Musik, steirischen Schmäh und jeder Menge Stimmung. Jetzt kommen wir zu was ganz Besonderem, nämlich zu Main Street. Die wurden 1980 gegründet und wurden durch die ORF-Talente-Show Die große Chance bekannt. Rund 100 Fernsehauftritte, internationale Konzertreisen und die Auszeichnung als Künstler des Jahres 2002 in Deutschland sprechen für sich. Ja, seit 1997 war Main Street vor allem für A Cappella-Versionen bekannter Bob-Hits mit österreichischem und Wiener Dialekt bekannt. So auch dieser, Why Me This Nicht gefreit. Das Original ist 9 to 5.

Anbohrischen, den hat man gern. Das behaupten die selber geschnitzten. Und jetzt kommt Vera und ihre Obergreiner. Das nächste Fest kommt ganz bestimmt.

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1: Das war's schon wieder fast mit Wir machen Musik am Nachmittag. Jetzt kommt gleich Wolfgang Moser ab 15 Uhr. Der führt Sie durch den Nachmittag und wird den ein oder anderen Musikwunsch erfüllen, wenn Sie anrufen unter 0133 mal die 6 und 5 mal die 7. Hinterlassen Sie eine Sprachnachricht und Wolfgang wird versuchen, Ihren Wunsch noch diesen Nachmittag zu erfüllen. Außerdem haben wir einen Live-Gast und zwar Patrick Steindl ist bei ihm zu Besuch. Ich sage auf Wiederhören, bis morgen.

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1: Mit Hannes Harp. Wer öfter den Strom- und Gasanbieter wechselt, kann sich Geld sparen. Besonders wer bei einem Alternativanbieter abschließt, zeigt heute ein Vergleich von Tarife.at. Im Schnitt 450 Euro jährlich kann sich ein Haushalt etwa bei Strom sparen. Große Preisunterschiede haben sich bei den großen Landesenergieversorgern ergeben, sagt Tarife.at-Chef Michael Kreil.
2: Am günstigsten ist Tirol, deutlich teurer sind die Steiermark, Burgenland und Niederösterreich. Die Alternativanbieter hingegen sind fast überall in Österreich gleich günstig.
1: Wer mit Gas heizt, spart über 220 Euro im Jahr bei einem günstigen Alternativanbieter als bei den Landesversorgern, hat der Vergleich ergeben. Österreich hat heuer eine Trockenheit erlebt, wie es sie noch nie gegeben hat und dadurch auch viele Waldbrände. Forscher aus Linz haben nun ein System aus Drohnen und Zeppelinen entwickelt, die mit Wärmebildkameras ausgestattet sind und helfen können, Brände viel früher zu entdecken. Das System kann sehen, was direkt am Waldboden passiert und kann so helfen, große Waldbrände zu vermeiden. In den städtischen Kindergärten in Wien fehlen derzeit über 800 Pädagoginnen und Pädagogen. In den privaten über 1000 warnt derzeit die Gewerkschaft Union. Sie fordert mehr Geld für die Beschäftigten und einheitlich bessere Rahmenbedingungen. Im Herbst soll es dann so Dienststellenversammlungen geben. Auch Streiks schließt die Gewerkschaft für Herbst nicht aus. Diesel in Italien bleibt vorerst billiger. Die Regierung hat den Rabatt auf die Verbrauchsteuer bis zum 5. September verlängert. Der Preisnachlass von 17 Cent je Liter gilt seit Anfang August und soll die Folgen der hohen Energiepreise abfedern und vor allem Pendler und Speditionen entlasten.
3: Herzlich willkommen, hallo und Servus, sagt Ihnen Wolfgang Moser. Wir starten in den Nachmittag mit viel Schwung, guter Laune und der besten Musik aus Österreich. Ja, wenn ich schon so großspurig hier daherkomme, dann muss ich natürlich etwas ganz Besonderes auflegen. Tiroler Herz, Musik, die liegt in der Luft heute am Donnerstagnachmittag. Schön, dass Sie mit dabei sind. Ich wünsche Ihnen viel Spaß.

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1: Kommen wir nun zum Wetter für die Steiermark.
2: Heute Nachmittag gibt es im Bergland gelegentlich Sonnenschein, der von kleinen Quellwolken unterbrochen wird. In den meisten Regionen trüben nur dünne Schleierwolken und Saharastaub den Sonnenschein etwas. Es ist teils schwül und heiß, die Temperaturen liegen zwischen 27 und 32 Grad. Momentan messen wir 28 Grad in Liezen, 31 Grad in Graz und 26 Grad in Leoben. Das war unser Blick auf das Wetter.
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2: Es ist kurz nach 15 Uhr und aktuell gibt es keine längeren Staus oder Verzögerungen. Wir wünschen eine gute Fahrt.

Ja, das stimmt. Erraten, ich bin da. Wolfgang Moser ist mein Name und Sie sind da richtig, wenn Sie hier da sind, nämlich bei Radio VM1. Heute am Nachmittag darf ich wieder Ihre Musikwünsche erfüllen und das geht relativ einfach. 013 3x die 6, 5x die 7 und schon sind Sie in unserer Wunschbox angelangt und dürfen Ihren Musikwunsch dahinterlegen. Freue mich schon.

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Lustig, oder? Wenn ich dieses Lied höre, dann sehe ich ihn noch immer mit wallender Mähne und die Quetschen in der Hand, den Florian Silbereisen. Absolut lässig diese Nummer. Absolut lässig ist auch die nächste Nummer. Die kommt aus dem Lechtal. Lechufer nennt sich die Formation und ist eine wunderschöne Musik. Genießen Sie es einfach.

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1: Ja, ganz genau. Und heute freue ich mich auf Ihre Musikwünsche. Wie gesagt, 013, 3x6, 5x die

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0: So, das waren jetzt die Pfunzkerle mit einem tollen Titel. Bei uns geht's jetzt weiter mit einem Musikwunsch. Jetzt wollen wir mal schauen, was uns da jetzt vorliegt.
1: Hallo, das ist die Melanie. Ich darf mir gerne Fenster im Geh von Brennholz wünschen.
0: Okay, dann werden wir mal reinhören, was die Gruppe Brennholz uns da erzählen möchte.

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0: Stefan Herzog und Louis Manzel, die geht's bergauf. Bei uns geht's auch wieder bergauf. In einigen Teilen, habe ich gerade erfahren, wurden wir nicht gehört. Dafür ein paar Sekunden. Jetzt sind wir wieder da und ich freue mich sehr.
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0: Wir lassen uns nicht aus der Ruhe bringen. Jetzt haben wir Musik von Amann. Du bist da. Wir sind da. Schön, dass Sie da sind. Heute am Donnerstagnachmittag hier auf Radio VM1.

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1: Ja, schönen Donnerstagnachmittag heute mit Wolfgang Moser und jetzt geht's gleich weiter mit unseren Musikwünschen.
2: Ja, grüß dich, da ist der Georg. Erstens einmal, ihr seid ein Wahnsinns-Radiosender, so viel gute Musik den ganzen Tag, echt super. Ich darf mir gerne wünschen für die Schafeichkugelboscher mein Heimathaus. Bitte danke, ich wünsche euch noch einen schönen Tag.
1: Schafeichkugelboscher, die sind bei uns auch ganz neu hier mit dem Titel Heimathaus. Schöne Grüße.

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0: Julia Buchner, so klingt der Nachmittag hier auf Radio VM1.
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0: Danke, Herr Kollege, das hätte ich auch gerade gesagt. Der Nachmittag auf VM1, der ist etwas ganz Besonderes. Da dürfen Sie mitmachen. Sie dürfen Ihre Musikwünsche unter 0133 mal die 65 mal die 7 abgeben. Und dann klingt das so wie beim nächsten Anrufer.
2: VM1, da ist der Sepp von Droschberg in Bayern. Ich wünsche mir von Igor und seine Obergreiner den Titel Auf nach Kanada. Grüßen mich heute meine Sportkollegen und die Resi von Bruck. Danke.
0: Pfiat euch. Pfiat die, sehr gerne. Hier ist er schon, Igor mit seinen Mannen.

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1: Mit Hannes Haab. Cyberangriffe und Internetbetrug kommen in Österreich weiter häufig vor. Über 63.000 Anzeigen haben sich im Vorjahr dazu bei der Polizei gesammelt. Das sind um über 8% mehr als im Jahr davor. Das steht heute im Cybercrime-Report. Mehr von Helene Feichtenhofer.
2: Der Löwenanteil der Anzeigen fällt nach wie vor auf Online-Betrug. Das macht fast die Hälfte aller Straftaten aus. Die Anzeigen hier sind leicht zurückgegangen, weil die Polizei auch mehr Fälle aufgeklärt hat. Für den Rückgang sorgt aber auch, dass die Menschen die Betrugsmaschen erkennen und ohne Schaden davonkommen. Trotzdem haben komplexe Formen von Investitionsbetrug für einen Schaden von rund 120 Millionen Euro gesorgt. Künstliche Intelligenz und Deepfakes sind weiter herausfordernd für die Ermittler. Im Trend ist hier Cybermobbing mit falschen Nacktbildern oder Videos.
1: Neben gefälschten Inhalten benutzen die Kriminellen KI auch, um Betrug zu automatisieren sowie professioneller und komplexer zu machen. Lebenslänglich ist das Urteil am Wiener Landesgericht für den Ex-Freund der vor 8 Jahren ermordeten Jennifer Scharinger. Er hat die damals 21-Jährige umgebracht und in einem Waldstück vergraben, weil sie sich von ihm trennen wollte. Das hat er bereits im Vorjahr der Polizei gestanden und auch heute vor Gericht zugegeben. Der Mann muss auch in eine Anstalt. Das Urteil muss noch bestätigt werden. Der bosnisch-serbische Ex-Armeechef und Kriegsverbrecher Ratko Mladic ist tot. Er ist im Alter von 84 Jahren im Gefängniskrankenhaus in Den Haag gestorben. Er ist unter anderem wegen des Massakers von Srebrenica vom Internationalen Gerichtshof zu lebenslanger Haft verurteilt worden. Wer öfter den Strom- und Gasanbieter wechselt, kann sich Geld sparen. Besonders wer bei einem Alternativanbieter statt bei den großen Landesenergieversorgern abschließt, zeigt heute ein Vergleich von Tarife.at. Im Schnitt 450 Euro jährlich kann sich ein Haushalt etwa bei Strom sparen. Wer mit Gas heizt, spart im Schnitt über 220 Euro im Jahr.
3: 16.02 Uhr. So schnell vergeht auch der Nachmittag. Sie sind gut bei uns aufgehoben, hier bei Radio VM1. Mein Name ist Wolfgang Moser. Ich begleite Sie heute bis zum Feierabend. Und wir haben viel Musik vorbereitet. Natürlich Informationen über Wetter und Verkehr. Die hören Sie gleich aktuell nach dem Romantik-Express. Und dann hören Sie natürlich Ihre Lieblingslieder, die Sie bei uns in die Wunschbox aufgeben. Nämlich unter 0133 mal die 6, 5 mal die 7. Schönen

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1: Kommen wir nun zum Wetter für die Steiermark.
2: Der Tag klingt sonnig aus und auch in der Nacht bleibt es weitgehend klar. In der Obersteiermark können zeitweise dichtere Wolken auftreten, meist bleibt es jedoch auch hier klar. Die Temperaturen sinken auf 12 bis 19 Grad. Momentan messen wir 32 Grad in Schladming, 27 Grad in Leoben und 28 Grad in Liezen. Das waren die neuesten Wetterinformationen.
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2: Es ist kurz nach 16 Uhr und derzeit gibt es keine längeren Staus oder Verkehrsbehinderungen. Wir wünschen eine gute Fahrt.

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1: Ja, und so geht es gleich weiter hier bei uns mit dem nächsten Musikwunsch.
2: Hallo, da ist der Franz. Bitte spiel mir von Legis 3 die Motorsog. Danke.
1: Ja, bitte gern, lieber Herr Franz. Hier sind Sie schon, unser Kollege der David mit seinen Kollegen My Motorsog.

Ich möchte euch recht herzlich grüßen. Hier spricht der Grasser Franz, der aus der Weststeiermark. Und ihr habt einen guten Radio. Viert euch leiseln und macht's weiter so.

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1: Ah, schöne Musik, die Weingartsberger Wanders. Und bei uns geht's weiter mit einem Musikwunsch. Hallihallo, wer hat die 0133 mal die 6, 5 mal die 7 gewählt?
2: Das spricht der Thomas aus Mauerbach. Bitte könnten Sie mir wieder mal das Trompetenecho für meine Freundin Jenny spielen. Danke.
1: Ja, lieber Herr Thomas, natürlich spielen wir das gerne für Ihre Freundin und auch für alle Hörerinnen und Hörer von Radio VM1 heute am Nachmittag. Schön, dass Sie mit dabei sind.
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Wir haben es jetzt genau 16.30 Uhr und für alle Stammhörer bei Radio VM1 ist das ein ganz wichtiger Termin, nämlich unsere Sprechstunde mit unserem Gesundheitsexperten Dr. Martin Juchum. Die steht an und heute gibt es ein wichtiges Thema. Weiß ich nicht, ob für mich auch so wichtig. Auf jeden Fall stimmt es, dass Magnesium nach dem Sport wichtig wäre. Ja, dazu müsste man Sport machen können. Aber bleiben Sie dran. Auf jeden Fall ist er heute wieder zu Gast, Dr. Martin Juchum.

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1: Ich darf alle Hörerinnen und Hörer von VM1 zum heutigen Gesundheitstipp begrüßen. Wir stellen uns heute die Frage, stimmt es eigentlich, dass man nach dem Sport Magnesium zu sich nehmen sollte? Wenn man nach dem Sporteln beschwerdefrei ist, insbesondere keine Muskelkrämpfe verspürt, gibt es keinen Grund, automatisch Magnesium zu sich zu nehmen. Wenn man intensiv Sport betreibt, kann es allerdings zu diesen Symptomen kommen und dann kann Magnesium eine Abhilfe schaffen. Das heißt also, symptomorientiert ist die Aufnahme von Magnesium nach dem Sport zu empfehlen. Ich bedanke mich für das Interesse und freue mich aufs nächste Mal.
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0: Zeit, die Inkreisburm mit der Bayerischen Zeit. Und jawohl, wenn die Gitarren erklingen, dann graben wir ganz tief in unserer Musikbox, in unserer Wunschbox. Und da habe ich jetzt einen Musikwunsch.
1: Ja, grüß Gott, da spricht die Maria aus Niederösterreich. Und ich wünsche mir den Erzbergzwerg bitte für heute Nachmittag. Recht und schönen Dank, auf Wiederhören.
0: Bitte sehr gerne, viel Spaß.
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0: So meint der Captain Klug, Horst Klug. Er ist ja ein Polizist und ist seit über 40 Jahren schon auf der Bühne unterwegs, auch am Erzberg, wie man hört. Und jetzt kommt der nächste Wunsch.
1: Ich wünsche mir bitte die Polka Rosmarie von der Tegernseer Tanzmusik.
0: Ja, bitte sehr gerne. Hier ist sie schon, die Tegernseer Tanzmusik.

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0: Jawohl, 16.56 Uhr haben wir es in Kürze, gibt es Nachrichten aus aller Welt. Aber zuvor habe ich noch für Sie einen Musikwunsch zu erfüllen.
1: Hallo Radio Falm 1, das ist der Jörg. Kannst du mir heute bitte von Kreuzjochtus Rentnerlied spielen, wenn es möglich ist? Und ganz einen schönen Gruß der Resi und der Franz von Schlitter. Geht's gut, tausendmal, 40 bis zum nächsten Mal.

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1: Mit Hannes Harp. In Deutschland, in Köln, läuft die Gamescom. Das ist die größte Computerspielemesse der Welt. Was viele nicht wissen, auch in Österreich wird die Gaming-Branche immer größer. Sie sorgt mittlerweile für über 1000 Arbeitsplätze und fast 100 Millionen Euro Umsatz im Jahr, sagt uns Martin Philipp, der Vorstand der Interessensvertretung der Spieleentwickler in Österreich.
2: Österreich hat gute etablierte Struktur, die sehr kleinteilig ist. Also wir haben sehr viele Klein- und Mikrounternehmen und da ist es ein Mix aus eigenen Produktionen, das heißt eigene Spiele, die entwickelt werden. Und in Österreich sind wir sehr stark auch im Zulieferbereich. Wir liefern Teile und Module zu, die dann zu einem gesamten großen Spiel zusammengebaut werden.
1: Auch seien in Österreich Ausbildungen sehr gut. Führend seien etwa Oberösterreich und Salzburg. Dadurch kämen hochqualifizierte Arbeitskräfte auf den Markt, so Philipp. Cyberangriffe und Internetbetrug kommen in Österreich weiter häufig vor. Über 63.000 Anzeigen haben sich im Vorjahr dazu bei der Polizei gesammelt. Das sind um über 8% mehr als im Jahr davor. Das steht heute im Cybercrime Report. Der Löwenanteil der Anzeigen fällt nach wie vor auf Online-Betrug. Die Anzeigen sind hier aber leicht zurückgegangen, weil die Polizei mehr Fälle aufgeklärt hat, die Menschen die Betrugsmaschen aber auch erkennen und weniger oft reinfallen. In Nepal am Himalaya haben die Helfer nach der schweren Sturzflut mittlerweile über 350 Menschen tot geborgen. Hunderte weitere Menschen werden noch vermisst, darunter sind auch Touristen. Ob auch Österreicherinnen und Österreicher betroffen sind, dazu gibt es bisher keine Infos, sagt das Außenministerium. Massen an Schlamm in dem Gebiet machen die Arbeit für die Helfer schwer, zeigen Bilder im chinesischen Staatsfernsehen. Auslöser für die Sturzflut war ein Gletscherbruch. Verschiedene Sommerblockbuster haben zuletzt für volle Kinosäle gesorgt. Allein im ersten Halbjahr haben die Kinos mit über 5,6 Millionen Besuchern um fast ein Fünftel mehr Tickets verkauft. Streifen wie Odyssee oder der neue Spider-Man sowie heimische Produktionen konnten bei den Menschen punkten.
3: Zwei Minuten nach 17 Uhr haben wir es. Also 17 Uhr ist ja meistens so diese Zeit, wo eigentlich die Arbeit jetzt niedergelegt werden soll. Also der heutige Tag, der sollte erledigt sein. Ich hoffe, Sie haben alles so richtig gut erledigt. Wenn nicht, dann schieben Sie es doch auf morgen. Es gibt ja auch morgen noch genug zu tun, oder? Auf jeden Fall Computer aus, Bleistift weg, Schraubenschlüssel weg. Alles geht jetzt nach Hause und hört Radio VM1. Schön, dass Sie mit dabei sind. Mein Name ist Wolfgang Mose. Ich begleite Sie noch weiter bis zum bitteren Ende des heutigen Nachmittags im Feierabend. Und die Tatsache, wir laden jetzt mal ein paar flotte und stramme Steirer ein. Was sagen Sie zu den Lausern, ha? Die hätten auch wieder ein Kernel mit dabei. Spaßige Burschen aus der Steiermark. Und danach gibt's wieder Informationen über Wetter und Verkehr.

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1: Kommen wir nun zum Wetter für die Steiermark.
2: Der Tag klingt sonnig aus und auch in der Nacht bleibt es weitgehend klar. In der Obersteiermark können zeitweise dichtere Wolken auftreten, meist bleibt es jedoch auch hier klar. Die Temperaturen sinken auf 12 bis 19 Grad. Momentan messen wir 30 Grad in Schladming, 29 Grad in Kapfenberg und 28 Grad in Liezen. Morgen wird es sehr heiß mit Temperaturen zwischen 29 und 34 Grad. Im Bergland sind in manchen Tälern sogar bis zu 26 Grad in und 500 Metern Höhe möglich. Am Nachmittag steigt die Wahrscheinlichkeit für Regenschauer und Gewitter. Meist bleibt es jedoch noch trocken. Das war das Wetter.
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2: Es ist kurz nach 17 Uhr und aktuell melden wir keine lang andauernden Verkehrsbehinderungen oder Staus. Kommen Sie gut an Ihr Ziel.

0: Holladio, die Melissa Naschenweng war das mit der alten Barbie. Bei mir ist jetzt der Patrick Steindl bei uns im Studio bei Radio Fall Mainz. Es freut mich sehr, dass du gerade bei uns heute bist. Servus Patrick.
1: Ja, servus Wolfgang und hallo liebe Hörerinnen und Hörer von Radio Fall Mainz.
0: Es war so witzig, wir haben uns kurz geredet und du hast eigentlich eine totale Pechwoche vor dir oder hinter dir, oder?
1: Ja, ich hoffe, dass hinter mir liegt die Pechwoche. Also wirklich, ja, viele Auftritte habe ich gehabt und natürlich, da leidet auch manchmal das Equipment, aber da gibt es natürlich super Partner.
0: Was ist denn passiert? Erzähl.
1: Ja, einfach das Equipment, ja, es kommt halt ein bisschen in die Jahre. Jetzt haben wir natürlich gleich mal aufrüsten müssen und da gibt es natürlich wirklich tolle Medienpartner in Gramsach und in Würgl und die stehen da gleich mal zur Seite und helfen da wieder in die Spur.
0: Ich stelle mir heute vor, dass der Patrick Steindl, wenn er auf die Bühne geht, natürlich von den Massen umgeben wird und da reißt jeder raun und dann vielleicht greift der eine oder andere auf die Quetschen und dann...
1: Nein, so weit.
0: Ist nicht so passiert.
1: So weit fällt es noch nicht. So also, ich selber schuld.
0: Lieber Patrick, warum du heute da bist, das erklären wir uns dann später oder du erklärst es unseren Hörerinnen und Hörern. Vorerst haben wir noch mit die Alpencrew. Die hören wir noch, was sie uns vorsingen heute.

0: Die Alpencrew Tirol war das mit der Busserlzeit. Schöner Borisch, oder?
1: Ja.
0: Patrick, spielst du auch Borisch?
1: Ja.
0: Ja, sicher. Muss sein, oder? Du, Patrick, wir haben gerade vorhin geredet, das Pech hast du schon hinter dir. Wir hoffen, dass das Glück noch vor dir liegt, weil du hast einen ganz besonderen Termin dieses Wochenende.
1: Ja, genau. Diesen Sonntag brauche ich natürlich ganz viel Glück und ganz viel Unterstützung von ganz Österreich natürlich und von allen Hörerinnen und Hörern. Denn diesen Sonntag ab 10 Uhr findet das große Finale von Immer wieder Sonntag statt. Mhm. Und bei der Sommerhitparade darf ich Finalist sein. Ich habe es noch in das Finale geschafft und das wäre ganz cool, wenn wir den Titel nach Österreich holen würden.
0: Ja, was heißt das? Ist ja gar keine Frage, lieber Patrick, deswegen bist du ja da. Du wirst ja den Titel natürlich nach Hause bringen. Du wirst dann auch ein historischer Sieger sein, denn die Sendung wird abgesetzt nach dieser Geschichte und du wirst dann der Letzte sein, der das mit nach Hause nimmt, oder?
1: Ja, leider wird es abgesetzt.
0: Ja, leider, das stimmt.
1: Darum wäre es eigentlich schon was ganz Besonderes, wenn wir diesen Titel nach Hause holen würden.
0: Du, Patrick, eine Frage. Du bist ja trotzdem sehr, sehr viel unterwegs. Du bist ja viel auf den Bühnen. Man weiß, dass du ein fleißiger Musiker bist und da gibt es auch in Social Media viele Aufrufe von dir. Wie schaut es aus? Was passiert gerade so, wenn du postest, wenn du etwas so hinaus posaunst in die Welt?
1: Ja, momentan läutet mein Handy pausenlos. Das ist wirklich eigentlich was Schönes, was da momentan gerade so passiert. Und diese Euphorie auch bei den ganzen Freunden, Fans und Wegbegleitern, das ist wirklich was Schönes. Und darum hofft man ja auch am Sonntag, dass da viele hinter einem stehen und dass man da wirklich eventuell den Titel nach Hause holt.
0: Ja, lieber Patrick, wir können dir nur alles Beste wünschen, dass du das wirklich so machst. Und ich habe jetzt, pass mal auf, ich habe jetzt jemanden, der würde was

0: dich an und ich hoffe, dass ganz viele Zuhörer von VM1 auch für dich anrufen, damit du der Sommerhitkönig von Immer wieder Sonntags wirst. Das würde ich mir so sehr für dich wünschen. Ich wünsche dir jetzt noch einen schönen Tag, viel Spaß beim Interview und wir sehen uns auf jeden Fall dann. Viele liebe Grüße, Gudrun und dem Team vom VM1 Radio. Vielen lieben Dank für die Erfüllung von meinem Musikwunsch.
1: Kennst du die Dame, lieber Patrick?
2: Ja, die Gudrun habe ich draußen in Russland kennengelernt. Also das ist eine ganz liebe Dame. Und ja, also es freut mich natürlich sehr, wenn man sowas hört. Ne?
1: Noch einmal toi toi toi, alles Gute und bring das Ding nach Hause.
2: Dankeschön.
1: Und das ist der Titel am Sonntag bei Immer wieder Sonntags. Alles Gute, Patrick.
2: Danke.

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1: Patrick Steindl ist bei uns. Du hast auch schon Feierabend heute, gell? Hast schon gearbeitet? Dein Arbeitstag hinter dir?
2: Naja, wir sind ja nur beim Arbeiten, oder?
1: Ja. Das ist ja Spaß, oder? Das, haben ja. Das macht ja richtig Spaß. Patrick, ja, jetzt möchte ich noch gern wissen von dir, wie haben wir ein bisschen quatscht jetzt, während der Oliver Heid gesungen hat. Wie bereitest du dich jetzt auf diesen Auftritt für Sonntag vor? Was passiert jetzt noch in den nächsten Tagen? Weil du hast ja auch gewisse Dinge zu erledigen, also nicht nur am Sonntag zu singen.
2: Ja, heute geht's danach nach Hause, nach dem Besuch bei Radio Firmens. Und da wartet natürlich meine kleine Tochter. Wow. Dann haben wir da noch ein bisschen Zeit. Morgen arbeiten ganz normal, also hauptberuflich, ganz normal, 40 Stunden die Woche. Wow. Danach habe ich noch einen Auftritt in Hopfgarten bei uns.
1: Ah, morgen bist du in Hopfgarten. Ja. Was gibt's da?
2: Grillabend.
1: Ah, schön.
2: Und ja, danach geht's raus nach Rust.
1: Das heißt, du gehst, bockst du zusammen und setzt dich ins Auto und fährst nach Deutschland.
2: Ja, genau.
1: Super.
2: Und ja, und dann sind wir ungefähr, weil wir fahren 6 Stunden, ungefähr um 4 Uhr früh sind wir dann in Rust im Hotel, kurz schlafen und danach geht's schon in die Arena. Probe,
1: da ist dann die Kameraeinstellungen und so weiter werden da geübt, oder?
2: Ja, genau. Und zwischen Probe und Generalprobe habe ich noch ein Interview, habe alles nur ein bisschen ausgemacht und ja, danach ist Generalprobe und danach ist Abendessen und Besprechung, wie wir den Sonntag angehen und dann früh ins Bett.
1: Und dann geht's los. Wann startet das am Sonntag in der Früh? Der Tag für dich, wann geht's da los?
2: Also ich stehe meistens schon um 6 auf, das ist so die Routine, weil die Kleine weckt mich ja auch um 6. Und ja, locker Frühstück, ganz entspannt in den Tag und um 8 ungefähr sind wir dann in der Arena.
1: Diesen Sonntag wird dich wahrscheinlich dein Puls wecken, dein Herzschlag, dein Erhöhter.
2: Ich glaube, es wird eine schlaflose Nacht. Und um 8 Uhr ungefähr geht es dann los mit Maske umziehen und
1: Vorbereitung.
2: Ja, trinkst noch locker einen Kaffee und dann geht's los ab 10 Uhr.
1: Ja, Patrick, also es ist wieder ein grandioses Wochenende. Wie viele Mal bist du jetzt in der Sendung mit dabei dieses Jahr?
2: Ja, diesen Sonntag ist es das 5. Mal dann. Das ist schon, cool. Also allein ist schon die Fahrerei. Ich sage immer, das wäre dann schon verdient, wenn man dann natürlich
1: belohnt wird. Ja. Richtig belohnt wird. Du Patrick, wenn man da jetzt 5-mal dabei ist, das heißt, du hast 5-mal die meisten Reaktionen auf deinen Auftritt gehabt. Die Reaktionen passieren wie in der Sendung?
2: Ja, das erste Mal ist Pflicht, dann wird man ja vorgestellt. Da wurde ich ja nicht gezogen. Ich war eigentlich dann erst ab der 4., 5., 6. Sendung an der Reihe. Und eben diesen Sonntag ist es das 5. Mal und die Reaktionen sind toll. Also ich stelle mich auch gerne einmal ins Publikum und sage die ganze Stimmung auf. Weil
1: Das muss man erleben.
2: Ja, das muss man, das kann man eigentlich gar nicht so beschreiben. Also du bist da Backstage. Und sie feuern eigentlich die Leute schon ab 9:30 so richtig an. Also die Stimmung, die kocht und brodelt in der Arena. Cool. Ja, du stehst hinten bei als junger Künstler und bist eigentlich mega nervös. Und sobald du da eigentlich auf die Bühne gehst, dann ist das eigentlich feuerfrei.
1: Ich denke mir auch, denk da ein bisschen zurück zu meinen Grand Prix-Zeiten. Es ist ein Wettbewerb und das macht ein bisschen etwas anderes aus diesem Auftritt. Der Auftritt, wo man dann ein bisschen doch noch ein bisschen mehr draufgeben möchte, weil man ja noch mehr zeigen möchte von sich. Das ist ja natürlich wieder was Besonderes. Es geht ja schon um einen Wettbewerb.
2: Ja, natürlich. Also man schließt auch schon Freundschaften und Bekanntschaften. Das ist ja wirklich auch was Schönes dabei. Aber im Endeffekt ist es ja wirklich irgendwie ein Konkurrenzkampf in der Sommerhitparade. Und jeder will gerne den letzten Mal den Titel holen. Und naja.
1: Du, wie viele Leute haben bei dir angerufen? Oder wie geht mit Anruf? Gell? Man muss anrufen.
2: Ja, es läuft über Telefonvoting. Die genauen Zahlen, da fragt man da nicht, aber es sind schon um die Tausende, was da anrufen. Und da zählt wirklich jede Stimme. Es geht wirklich knapp zur Sache.
1: Wie war es letztes Wochenende?
2: Nein, ich habe da jetzt mal Pause, weil jetzt war die Kategorie Schlager dran. Aha. Also das Finale ist wirklich Volksmusik gegen Schlager.
1: Okay.
2: Und mein letztes Duell, also in der 6. Sendung, das habe ich mit 1% Unterschied gewonnen, also passt. 51-49.
1: Passt, mehr brauchen wir nicht.
2: Das knappeste Ergebnis haben sie gesagt, was sie je gehabt haben, bei immer wieder Sonntags.
1: Ja. Oh cool, ja super, passt, mehr brauchen wir nicht, Patrick.
2: Ja genau.
1: Das ist genau das Richtige. Gegen wen wirst du dann singen am Sonntag?
2: Gegen Sonny Kay, der kommt von Manchester.
1: Oh.
2: Ja. singt deutschen Schlager.
1: Singt der Deutsch oder auf Englisch?
2: Ja. Auf Deutsch.
1: Deutsch. Okay.
2: Deutschen Schlager. Und ja, man sollte ja nie einen Gegner oder einen Herausforderer unterschätzen.
1: Absolut.
2: Eben. Und da zeigt man auch höchsten Respekt. Und den, ich sage immer, so wie man sich gibt, so kriegt man auch den Respekt zurück. Und das ist ja eigentlich was Tolles.
1: Du kannst den Mr. Engländer, kannst du mal die Berge von da oben zeigen, oder?
2: Nee, also ich sage immer, bodenständig bleiben und Respekt zeigen, so das ist eigentlich ganz eine gute Taktik.
1: Und dann sagt er immer schön, Tiroler Berg, am Berg drum.
2: Genau.
1: Patrick Steindl.

0: Jawohl, so klingt er. Unser Patrick Steindl, heute ist er bei uns zu Gast und ja, er bereitet sich schon sehr, sehr vor auf Sonntag und du musst das Oberziehen, dann hörst du es besser. Der Kopfhörer. So schaltet sich der Kopfhörer dann ein hier bei uns. Du Patrick, wann hast denn du Geburtstag?
1: Am 24. November.
0: Am 24. November. Weißt du warum? Weil ich habe jetzt ein nettes Lied, einen Musikwunsch, den spielen wir schnell, oder?
2: Da ja, natürlich. Ist die Anni aus Gnas. Ich wünsche mir das Lied, wenn du Geburtstag hast, für die Wendelburm. Danke.
0: Bitte, spielen wir das mal inzwischen. Ja? Machen wir einen Wunsch, ja, einen gerne. Musikwunsch. Ja. Heute hat zum Beispiel auch Gerhard Berger Geburtstag.
1: Oh, das ist mein alter Chef.
0: Oh, ehrlich? Du hast ja gearbeitet, ehrlich?
1: Ja, meine Lehrzeit verbracht.
0: Ein Berger. Netter Herr, gell?
1: Ja.
0: Du, und dann kennst du den Sebastian Kurz, der feiert heute seinen 40er.
1: Also.
0: Okay.

0: Wir gratulieren natürlich allen Freiern oder allen Geburtstagskindern heute, die heute feiern. Lassen Sie sich gut feiern. Und was wir Ihnen wünschen, ist eine riesengroße Torte und möglichst wenig Kerzen drauf. Lieber Patrick, schön, dass du bei uns bist. Wir haben uns jetzt kurz so richtig gut unterhalten, auch über die private Sache. Aber was gibt es heuer noch dann außer diesen Sonntag noch so Wichtiges? Was möchtest du noch tun heuer?
1: Ja, natürlich. Sonntag ist einmal die oberste Priorität momentan. Und ja, danach habe ich noch viele Auftritte bei uns auch in der Region. Und dieses Jahr kommt noch ein Weihnachtstitel raus.
0: Du hast vorhin gesagt, bei der Nadia hast du gesagt, nein, kommt gar nicht in Frage. Oder wie?
1: Ja, das war letztes Jahr. Dann habe ich mal beim Heimfahren gedacht, ja, da hat ja die Frau Heiseler ja total recht. Warum eigentlich nicht?
0: Und heuer ist es soweit.
1: Ja, heuer bringen wir einen Weihnachtstitel raus. Und mal schauen, wie der einschlägt.
0: Naja, also ich hoffe, du wirst unseren Hörerinnen und Hörern deinen Titel dann auch präsentieren hier bei uns auf Radio Farm 1.
1: Ja, da freue ich mich schon drauf, wenn wir vorbeikommen dürfen und
0: sehr schön.
1: Wir dann wieder plaudern.
0: Lieber Patrick, was mir noch bleibt, ist dir einen ganz, ganz riesengroßen Rucksack mit viel Glück mitzugeben und ich hoffe, dass du am Sonntagmittag natürlich, ja, diesen Sommerkönig oder wie heißt das?
1: Also Sommerkönig, ja.
0: Sommerkönig.
1: 2026.
0: Als Sommerkönig nach Hause kommst wieder. Das wird uns sehr freuen. Alles Gute wünschen wir dir.
1: Ja, und ich möchte mich auch noch bei den ganzen Hörerinnen und Hörern bedanken. Und hoffentlich rufen sie am Sonntag für mich an und verfolgen das Ganze. Das würde mich wahnsinnig freuen, damit hoffentlich mein Kindheitstraum in Erfüllung geht und wir gemeinsam den Sommerhit-Titel holen würden.
0: Unbedingt.
1: Jetzt schon Dankeschön dafür. Danke.

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0: so gefährlich waren sie unterwegs, die ERV damals. Ja. Einen Musikwunsch gibt es noch vor den Nachrichten.
1: Hallo, hier spricht die Elfriede aus Deutschland. Ich würde mir von den Kronbahnblas auf der Musi-Alm wünschen. Danke.
0: Bitte sehr.

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1: Mit Hannes Harp. Noch bis Sonntag läuft in Deutschland mit der Gamescom in Köln die weltgrößte Computerspielemesse. Oft noch unbekannt ist, dass auch etwa 150 Studios aus Österreich eigene Spiele entwickeln oder großen Produktionen zuliefern. Das ist die Info der heimischen Spieleentwickler heute. Die Branche sorgt mittlerweile für über 1000 Arbeitsplätze und fast 100 Millionen Euro Umsatz im Jahr. Der Standort Österreich bietet hier eine gute Basis, erklärt uns Martin Philipp, der Vorstand des Interessensverbands der heimischen Spieleentwickler.
2: Österreich hat jetzt in den letzten 15 Jahren sich sehr stark entwickelt und bietet eine sehr breite und sehr gute Ausbildung im Bereich Games an über die Fachhochschulen in allen Bundesländern verteilt. Das sind Syrien, Salzburg, Oberösterreich mit Hagenberg, Wien und Klagenfurt mit der Alten Adria Universität und TU Graz. Also das heißt, es gibt einmal eine gute Basis und es kommen sehr gut ausgebildete Absolventen auf den Markt.
1: Österreich müsse sich bei der Qualität nicht vor anderen Ländern verstecken, sagt Philipp. Der bosnisch-serbische Ex-Armeechef und Kriegsverbrecher Ratko Mladic ist tot. Er ist im Alter von 84 Jahren im Gefängniskrankenhaus in Den Haag gestorben. Er ist unter anderem wegen des Massakers von Srebrenica vom Internationalen Gerichtshof zu lebenslanger Haft verurteilt worden. Das Flugzeug, das gestern in den Attersee gestürzt und untergegangen ist, soll voraussichtlich erst übermorgen geborgen werden, weil da das Wetter besser ist. Bei der Ortung des Wracks sollen zwei verstorbene Personen im Cockpit entdeckt worden sein. Es sollen ein 25-jähriger Fluglehrer und sein 20-jähriger Flugschüler sein. Beide dürften aus Deutschland stammen. Die Polizei will das noch nicht bestätigen und will abwarten, bis das Wrack geborgen ist. Warum die Maschine nicht mal eine halbe Stunde nach dem Start abgestürzt ist, ist noch unklar. Norwegen bangt um König Harald. Der 89-Jährige ist seit letzter Woche im Krankenhaus und sein Zustand sei sehr ernst. Er hat eine Bluterkrankung. Die Königsfamilie hat deswegen ihr komplettes Programm abgesagt, ist bei ihm im Spital. Harald ist seit 1991 König von Norwegen und gilt als einer der volksnächsten Monarchen Europas.
3: 18:02.
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3: Kennen Sie schon die besten Begleiter für den Feierabend heute am Donnerstag? Ich kann es Ihnen sagen, Radio VM1. Wir bringen Sie nämlich wieder auch zurück in den Abend. Ja, Musik aus Österreich, Juche aus Tirol, die würden jetzt gleich aufspielen. Danach gibt es wieder unser Servicepaket mit Wetter und Verkehr und ein paar Musikwünsche, die darf ich auch noch erfüllen. Und wenn Sie unbedingt noch Ihr Lieblingslied hören wollen, dann rufen Sie mich einfach an unter 013 3x die 6 und 5x die 7.

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1: Kommen wir nun zum Wetter für die Steiermark.
2: Der Tag klingt sonnig aus und auch in der Nacht bleibt es weitgehend klar. In der Obersteiermark können zeitweise dichtere Wolken auftreten, meist bleibt es jedoch auch hier klar. Die Temperaturen sinken auf 12 bis 19 Grad. Momentan messen wir 27 Grad in Liezen, 31 Grad in Graz und 29 Grad in Kapfenberg. Morgen wird es sehr heiß mit Temperaturen zwischen 29 und 34 Grad. Im Bergland sind in einigen Tälern sogar bis zu 36 Grad möglich. Am Nachmittag steigt die Wahrscheinlichkeit für Regenschauer und Gewitter, während es meist noch trocken bleibt. Das waren die Wetteraussichten.
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2: Es ist kurz nach 18 Uhr und aktuell gibt es keine längeren Staus oder Verzögerungen. Wir wünschen eine sichere Fahrt.

0: sehr schöne Kombination. Tiroler Schmäh und die Paldauer. Ja, und bei uns geht's gleich weiter mit dem nächsten Musikwunsch.
1: Hallo, hallo. Liebe Frau im 1-Team, ihr seid so super sein, denn hier spricht die Sophie aus der Steiermark. Ich hätte gern den Wunsch, original Ulmrausch-Klang, das Dörflein Buch. Herzlichen Dank.
0: Ja, bitte sehr, kommt gleich.
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Alpensound, eine wunderbare Truppe, die auch bei uns immer einen wichtigen Punkt besetzt. Dominik Hofner, der ist jetzt dran, der Sänger der aktuellen Schürzenjäger. Und danach habe ich einen Musikwunsch. Und wenn Sie noch einen für mich haben, 0133 mal die 6, 5 mal die 7.

0: Ja, hallo, lieber Wolfgang. Am VM1 hier spricht der Herr Hutter. Ich hätte gerne einen Musikwunsch von den Schneiderwirt-Trio. Irgendwas Flottes. Danke und möchte alle schön grüßen. Und macht so weiter. Besten Dank.
1: Ja, lieber Herr Hutter, herzlichen Dank für den lieben, netten Anruf. Und ich habe jetzt eine flotte Polka aufgelegt, oder? Eine Polka höre ich gern. Das

0: schöne Musik hier von den Gastgebern heute am Donnerstagnachmittag. Ja, ich habe noch keinen Musikwunsch.
1: Hallo, liebes Radiofahren Heimdienst, hier spricht der Markus. Wünsche mir für meine Frau Galinde den Titel von der Gruppe Höllewind, mein altes Spind. Danke, servus, für dich.
0: Ah, die Gruppe ist Let's Fetz aus dem Zillertal. Ah, aus dem Ötztal. Hoppala, hätte mich bald verdammt. Höllewind, mein altes Spind. Gehört auch bei Radio VM1 zum täglichen Programm.
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15: Liebes VM1-Team, da spricht wieder der Heinz. Lieber Wolfi Moser, ich bin der Heinz von der Wörthersee-Schifffahrt. Ich hätte gern vom Helmut Hussler, wenn es geht. Ich gehe meinen Weg, das wäre sehr lieb und wünsche einen wunderschönen Nachmittag. Auf Wiederhören.
16: Natürlich, lieber Heinz, hier ist er schon, unser Helmut Hussler. Und es war wunderschön, diese Schifffahrt.
17: Was sind das bloß für Zeiten? 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

0: Helmut Husler jeweils.
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2: Hallo Freunde von Radio VM1 und Thomas aus Seefeld. Heute zum Feierabend haben wir gedacht, lass uns wieder mal das Duo Zillertal aufspielen. Und zwar mit dem Titel Mein Opa ist ein Holzwurm. Duo Zillertal, Mein Opa ist ein Holzwurm.
0: Okay.
2: Schönen Feierabend, macht es gut.
0: Vielen Dank. Danke. Und jetzt sind Sie schon da, das Duo Zillertal.

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1: Mit Hannes Haab. Um Waldbrände in Zukunft früher zu erkennen oder gar zu verhindern, haben Forscher aus Linz ein neues System entwickelt. Es kann mit Wärmebildkameras und künstlicher Intelligenz beispielsweise schon kleinere Glutnester am Boden erkennen. Wie das in der Praxis funktionieren kann, erklärt uns Oliver Bimber, der Leiter des Instituts für Computergrafik der Johannes Kepler Uni.
2: Man kann sich also vorstellen, dass man so ein Verfahren zum Monitoring einsetzt. Das heißt, man hat ein Luftfahrzeug, das kann jetzt eine Drohne sein, das kann aber auch vielleicht ein ferngesteuerter Zeppelin sein, der großflächig über Wald fliegt und kontinuierlich eben die Bodentemperatur misst, um so eben sehr früh Waldbrand zu erkennen.
1: Um die Glutnester aus der Luft zu erkennen, rechnet das System die Temperatur der Baumkronen aus dem Wärmebild heraus, sagt Bimber. Lebenslänglich ist das Urteil am Wiener Landesgericht für den Ex-Freund der vor 8 Jahren ermordeten Jennifer Scharinger. Er hat die damals 21-Jährige umgebracht und in einem Waldstück vergraben, weil sie sich von ihm trennen wollte. Das hat er bereits im Vorjahr der Polizei gestanden und auch heute vor Gericht zugegeben. Der Mann muss auch in eine Anstalt. Das Urteil muss noch bestätigt werden. Noch bis Sonntag läuft in Deutschland mit der Gamescom in Köln die weltgrößte Computerspielemesse. Oft noch unbekannt ist, dass auch etwa 150 Studios aus Österreich eigene Spiele entwickeln oder großen Produktionen zuliefern. Das ist die Info der heimischen Spieleentwickler heute. Die Branche sorgt mittlerweile für über 1000 Arbeitsplätze und fast 100 Millionen Euro Umsatz im Jahr. Österreich punktet als Standort besonders wegen der guten Ausbildung an den Hochschulen. Sie bringen hochqualifizierte Mitarbeiter auf den Markt. Wer öfter den Strom- und Gasanbieter wechselt, kann sich Geld sparen. Besonders wer bei einem Alternativanbieter statt bei den großen Landesenergieversorgern abschließt, zeigt heute ein Vergleich von Tarife.at. Im Schnitt 450 Euro jährlich kann sich ein Haushalt etwa bei Strom sparen. Wer mit Gas heizt, spart im Schnitt über 220 Euro im Jahr.
3: 19:02.
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3: Ja, und wer hat morgen für Sie Dienst? Mein lieber, geschätzter Kollege Fredi Fritz, der wird Sie in den Tag begleiten, in den Freitag, ins Wochenende. Und hier auf Radio VM1 sind Sie natürlich bestens bedient mit allem Service, das man so braucht, wie zum Beispiel gute Musik oder so. Was habe ich noch für Sie in der nächsten Stunde? Auf jeden Fall gute Musik, wie versprochen, und auch unser Informationsservice mit Wetter und Verkehr. Und ungefähr um 6:45, da kommt wieder unser Jazz-Robin mit seinem Musikkarussell. Heute, sag ich nicht. Bleiben's dran. Dann werden Sie es erfahren, wer heute mit dabei ist. Schönen Feierabend, Österreich.

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1: Kommen wir nun zum Wetter für die Steiermark.
2: Der Tag klingt sonnig aus und auch in der Nacht bleibt es weitgehend klar. In der Obersteiermark können zeitweise dichtere Wolken auftreten, meist bleibt es jedoch auch hier klar. Die Temperaturen sinken auf 12 bis 19 Grad. Momentan messen wir 27 Grad in Bruck an der Mur, 26 Grad in Knittelfeld und 24 Grad in Leoben. Morgen wird es sehr heiß mit Temperaturen zwischen 29 und 34 Grad. Im Bergland sind in manchen Tälern sogar bis zu 36 Grad möglich. Am Nachmittag steigt die Wahrscheinlichkeit für Regenschauer und Gewitter. Meist bleibt es jedoch noch trocken. Das war das Wetter.
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2: Es ist kurz nach 19 Uhr und derzeit gibt es keine längeren Staus oder Verkehrsbehinderungen. Wir wünschen eine sichere Fahrt.

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1: Und wieder die Kreuzberg-Rebellen und wieder der Stefan Herzog, der Thomas Ordner und der Franz Steiner. Naja, wer viel arbeitet, ist schnell am Ziel, liebe VM1-Familie. Gute Leute soll man hören. Der Titel lautet zwar, geht mal alles schief, ist aber reines Täuschungsmanöver. Bei denen geht, wie es scheint, nichts schief. Die Burschen schreiben tolle Lieder und finden bei den Kreuzberg-Rebellen eine Musikgruppe, die Lieder auch verständlich und elegant rüberbringt. Zusammen sind wir stark und mit einem Publikum wie dem VM1-Zuhörern ist man sowieso vorn dran.

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Ein aufregender Donnerstagnachmittag geht zu Ende. Wir sind angekommen im Feierabend. Ich darf mich nun bei Ihnen recht herzlich bedanken für Ihr Mitdabeisein, für Ihr Mitmachen, Ihre Musikwünsche. Auch bin ich wirklich happy, dass Herr Patrick Steindl bei uns nochmal vorbeigeschaut hat. Und wir wünschen ihm natürlich für dieses Wochenende alles, alles Gute, dass er diesen Pott nach Hause bringt. Ja, was kann ich Ihnen noch empfehlen? Also morgen in der Früh wird mein geschätzter Kollege Fredi Fritz Sie in den Tag bringen. Der Freitag beginnt ab 6 Uhr und der VM1 Frühsendung. Ja, und danach geht's natürlich wieder mit viel Unterhaltung, viel Stimmung und viel Information weiter. Ich wünsche Ihnen noch einen wunderschönen Donnerstagabend. Alles Liebe, sagt Ihnen Wolfgang Gmoser. In der Villa.

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1: Mit Hannes Harp. Das EU-Budget muss kleiner werden, das fordern heute die Regierungschefs der EU-Nettozahler. Das sind die Länder, die mehr ins Budget einzahlen, als sie herausbekommen, darunter auch Österreich oder Deutschland. Die Nettozahler seien nicht der Bankomat der EU, so Bundeskanzler Stocker. Sie sind gegen den Vorschlag, dass das EU-Budget für die Jahre 2028 bis 2034 auf 2 Billionen Euro steigen soll. Brasilien darf mit Anfang nächsten Monats wohl vorerst kein Rindfleisch mehr in die EU liefern. Damit rechnet die Landwirtschaftskammer. EU-Insidern zufolge soll das brasilianische Fleisch die EU-Vorgaben bei Antibiotika verfehlen. Für die Kammer bestätigt sich damit die Kritik am Freihandelsdeal mit den südamerikanischen Mercosur-Staaten. Die EU hat den Deal vorläufig aktiviert. Es fehlt noch ein Gutachten des Europäischen Gerichtshofs und das Okay des EU-Parlaments. In den städtischen Kindergärten in Wien fehlen derzeit über 800 Pädagoginnen und Pädagogen. In den privaten über 1000 warnt derzeit die Gewerkschaft Union. Sie fordert mehr Geld für die Beschäftigten und einheitlich bessere Rahmenbedingungen. Im Herbst soll es dazu Dienststellenversammlungen geben. Auch Streiks schließt die Gewerkschaft für Herbst nicht aus. Um Waldbrände in Zukunft früher zu erkennen oder gar zu verhindern, haben Forscher aus Linz ein neues System entwickelt. Es kann mit Wärmebildkameras, etwa auf Drohnen oder ferngesteuerten Zeppelinen und künstlicher Intelligenz beispielsweise schon kleinere Glutnester am Boden erkennen. Die Trockenheit samt Hitzewellen hat in Europa und auch in Österreich heuer für viele und teils schwere Waldbrände gesorgt.
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